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1: Die Nachrichten mit Kira Preuß. Guten Morgen. Im schwedischen Helsingborg beraten heute die Außenminister der NATO-Staaten unter anderem über die weitere Unterstützung der Ukraine. Dabei geht es um eine fairere Verteilung der Lasten wegen der Kehrtwende der USA. Aus Helsingborg Thomas Spickhofen für WDR aktuell.
2: Die USA ziehen sich immer weiter zurück, vor allem finanziell. Militärisch leisten sie noch Unterstützung, aber die Waffen, die sie liefern, die werden ja von den Europäern bezahlt. Und auch diplomatisch sind sie inzwischen ja an anderen Schauplätzen, wie zum Beispiel dem Iran, mehr beschäftigt als mit der Ukraine. Also wird die Verantwortung, auch die Last für die Europäer größer, ist sie auch schon geworden, aber sie ist sehr ungleich verteilt. Manche leisten etwas, aber nur wenige leisten viel, sagt NATO-Generalsekretär Mark Rutte. Das würde er gern mehr ausbalancieren, wie er es formuliert. Zu denen, die viel leisten, gehört neben Gastgeber Schweden auch Deutschland.
1: Bei Flügen aus Deutschland sinkt ab Juli die Ticketsteuer. Das hat am Abend der Bundestag beschlossen. Damit sinkt die Abgabe je nach Strecke um bis zu 11,40 Euro pro Flug. Die Steuersenkung soll deutsche Flughäfen für Airlines attraktiver machen. Im internationalen Vergleich sind sie oft teurer. Flugtickets werden dadurch aber wohl eher nicht günstiger. In der Demokratischen Republik Kongo breitet sich das Ebola-Virus weiter aus. Inzwischen bestätigten die Behörden einen ersten Infektionsfall in der östlichen Provinz Südkivu. Das Virus hat damit eine hunderte Kilometer vom Epizentrum entfernte Region erreicht. Die Weltgesundheitsorganisation hatte wegen des Ausbruchs den internationalen Gesundheitsnotstand ausgerufen. Fußball-Zweitligist Paderborn darf weiter vom Aufstieg in die erste Liga träumen. Das Relegationshinspiel in Wolfsburg endete 0:0. Die Entscheidung fällt im Rückspiel am Pfingstmontag.
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1: In Münster hat es einen internationalen Polizeieinsatz gegeben. Es ging um mutmaßliche Schleuser, die Flüchtlinge über den Ärmelkanal gebracht haben sollen. Hartmut Vollmari, WDR Münster.
3: In Münster, Drenn-Steinfurt, Ahlen und Werne haben Ermittler mehrere Gebäude durchsucht. Grund für den Großeinsatz ist ein europaweit geführtes Verfahren gegen eine mutmaßliche Schleuserbande. Dabei ist ein Mann aus Frankreich festgenommen worden. Gegen ihn lag bereits ein europäischer Haftbefehl vor. Die Schleuserbande soll Fahrten von Flüchtlingen über den Ärmelkanal nach Großbritannien organisiert haben. Die Bundespolizei wurde bei den Ermittlungen von Kollegen aus Frankreich und England unterstützt. Die Beamten haben auch Beweismaterial sichergestellt.
1: Und das Wetter in Nordrhein-Westfalen. Die Nacht bleibt trocken. Teilweise können sich zum Morgen etwas Dunst oder Nebel bilden. Dazu Tiefstwerte von 13 bis 9, in Höhenlagen teils bis 4 Grad. Der neue Tag bringt viel Sonne und nur wenige Wolken und es bleibt trocken. In Höxter bis 25 Grad, in Lippstadt bis 26 Grad und in Dienstlaken sind maximal 27 Grad drin. 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

0: Ihr hört 1 Live Digi, ich bin Janina, hi. Ihr erinnert euch doch bestimmt noch an diese Stalking-Serie Rentierbaby, oder? Die ist vor 2 Jahren ja übel durch die Decke gegangen, hat auch mehrere Preise gewonnen und so. Und jetzt gibt's von den Machern was Neues. Die Miniserie Half-Man ist so ein, ja, ich würde sagen, verstörendes Drama, oder Digi-Reporterin Annika?
1: Ja, auf jeden Fall. Und wer ein Problem mit Gewaltdarstellungen, sexueller Übergriffigkeit oder Drogen hat, für den ist die Serie ziemlich sicher nix. Half-Man hat es nämlich auch wieder ganz schön in sich. Ist auch erst ab 18 freigegeben. Wow. Und darin geht's um die 2 schottischen Jungs Ruben und Niall, 2 nicht blutsverwandte Brüder.
2: My brother from another lover.
1: Und deren ultratoxische Beziehung zueinander, die wird in der Serie so in Rückblicken erzählt, 40 Jahre lang, also von ihrer Teenagerzeit bis ins Erwachsenenleben.
0: Wow.
1: Und die Serie ist wirklich null vorhersehbar.
0: Okay, krass. Kannst du denn, ohne zu spoilern, trotzdem so ein bisschen mehr noch zum Plot verraten?
1: Ja, vor allem Niall, der struggelt die ganze Zeit mit seiner Männlichkeit und mit seiner Sexualität. Ruben, der ist so eine verlorene Seele, die alles mit Gewalt löst. Und deren Beziehung zueinander, die ist wie gesagt wirklich sehr verwirrend und halt auch verstörend. Manchmal wirken die wie so Opfer und Täter, dann wie ein Liebespaar, dann wie Freunde oder halt sogar Brüder.
0: Wow, okay, ich bin ehrlich, ich weiß nicht, ob ich mir das angucken kann oder möchte. Kannst du die Serie denn empfehlen?
1: Doch, würde ich. Das ist nämlich das Schräge daran. So schwer die Inhalte auch sind, die Story, die packt ein. Richard Gadd, also der Serienmacher und Hauptdarsteller, auch von Rentierbaby damals, der spielt darin auch wieder mit und er ist wirklich richtig krass und generell die Schauspielleistung von allen, die ist übertrieben gut.
0: Okay, Half-Man gibt's ab jetzt bei HBO Max. Ist aber ziemlich harter Stuff, Leute. Danach zum Kontern immer eine Folge SpongeBob reinziehen, dann geht's vielleicht.

0: 1 Live Digi ist hier. Na, liebe Digi-People, wie läuft euer Tag? Habt ihr alles im Griff, alles im Blick, alles gut sortiert in eurer Kalender-App auf dem Handy? Naja, ich hoffe, es ist alles da genauso gut sortiert wie bei den Jungs, die wir auf dem TikTok-Kanal von NDR Enjoy gesehen haben.
1: Was ist die Frage, die dir am meisten nervt?
2: Wie lange geht die einstündige Hafenrundfahrt?
1: Wie lange geht die?
2: Weiß ich nicht.

1 Live Digi ist hier mit Lisa. Hallo, was geht ab? Jetzt geht's gleich weiter hier bei uns mit ihr. Olivia Rodrigo mit ihrem neuen Song Drop Dead. Die erste und einzige Single von ihrem dritten Studioalbum You Seem Pretty Sad for a Girl So in Love, das am 12. Juni rauskommt. Und ich bin ja großer Fan von diesem Song, weil er so eine richtig freche Ohrwurmqualität hat. Aber Leute, dann habe ich mir das Musikvideo dazu angeguckt. Und sag mal, die Frau läuft auf Socken durchs Schloss Versailles. Dieses fette, goldene, nie endende Schloss in Versailles, ihr kennt's. Ich bin natürlich absolut nicht begeistert davon, dass sie durch ein bis zu 20 Milliarden Euro teures Gebäude rennt für ein Musikvideo. Nein, ich bin absolut begeistert davon, dass sie das ohne Stoppersocken macht und nicht auf die Schnauze fällt. Also, seid ihr mal über so eine blitzeblanke, geschrubbten Boden gelaufen? Da fliegen einem ja andauernd die Füße nach hinten, aber nicht bei Olivia. Sie rennt und dreht und bewegt sich wie eine junge Göttin. Schaut es euch unbedingt an. Aus der Puste ist sie davon aber natürlich nicht, sonst bleibt ja gar keine Luft mehr zum Singen. Und das klingt doch so schön. Deshalb hier jetzt für euch Olivia Rodrigo mit Drop Dead in 1 Live Digi.

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1: Die Nachrichten mit Kira Preuß. Guten Morgen. Der Bundestag stimmt heute über die geplante Apothekenreform der schwarz-roten Bundesregierung ab. Apotheken sollen dadurch künftig mehr Leistungen anbieten dürfen. Dietrich Karl-Meurer, WDR Berlin.
2: Sie sollen künftig mehr Impfungen anbieten, etwa gegen Tetanus oder Hepatitis. Kunden sollen in Apotheken auch häufiger Vorsorge, Tests und Beratung erhalten. In bestimmten Fällen wird auch die Abgabe bekannter Medikamente ohne Rezept möglich, etwa bei chronischen Krankheiten oder einfachen Beschwerden. Hintergrund ist eine angespannte Lage. Die Zahl der Apotheken sinkt und viele kämpfen mit Kosten, viel Papierkram und zu wenig Personal. Die Regierung will durch die Reform vor allem die Versorgung auf dem Land sichern.
1: Im schwedischen Helsingborg beraten heute die Außenminister der NATO-Staaten unter anderem über die weitere Unterstützung der Ukraine. Dabei geht es um eine fairere Verteilung der Lasten, weil sich die USA vor allem finanziell immer mehr zurückziehen. Bei dem Treffen wird auch der Iran-Krieg eine Rolle spielen. Die USA fordern dort mehr Unterstützung von den europäischen Partnern. In Deutschland sind zehntausende Patienten von Unikliniken von einem Cyberangriff betroffen. Die Attacke auf den externen Dienstleister erfolgte bereits Mitte April. Allein die Uniklinik Köln gab jetzt an, dass Daten von rund 30.000 Patienten gestohlen wurden. Wer betroffen ist, bekommt in den nächsten Tagen einen Brief. Bundesaußenminister Wadefuhl hat die Absetzung des Chefs der größten türkischen Oppositionspartei CHP kritisiert. Die Entscheidung stehe im Widerspruch zur angestrebten EU-Mitgliedschaft des Landes. Ein Gericht hatte die Absetzung von CHP-Chef Özel und der Parteiführung angeordnet, wegen Bestechungsvorwürfen rund um seine Wahl. Die türkische Justiz geht seit über einem Jahr gegen die Oppositionspartei vor. Hunderte Mitglieder wurden verhaftet.
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1: In der Bochumer Innenstadt hat es in der Nacht in einem Mehrfamilienhaus gebrannt. Rund 50 Feuerwehrleute waren im Einsatz. Helen Erdbrügge, WDR aktuell.
3: Der Notruf kam um 20 nach 11. Eine Wohnung im ersten Stock stand in Flammen. Der Rauch hatte sich über das ganze Haus ausgebreitet. Bewohner und Bewohnerinnen konnten das Treppenhaus nicht mehr nutzen, um ins Freie zu kommen. Alle wurden von der Feuerwehr in Sicherheit gebracht. 3 über eine Drehleiter, heißt es von den Einsatzkräften. 4 Personen wurden mit Rauchgasvergiftung ins Krankenhaus gebracht. Der Brand war nach 40 Minuten unter Kontrolle. Die Ursache ist bislang noch unklar. Das Haus ist erstmal nicht bewohnbar.
1: Und das Wetter in Nordrhein-Westfalen. Die Nacht bleibt trocken. Teilweise können sich zum Morgen etwas Dunst oder Nebel bilden. Dazu Tiefstwerte von 13 bis 9, in Höhenlagen teils bis 4 Grad. Der neue Tag bringt viel Sonne und nur wenige Wolken. Und es bleibt trocken. Dazu wird es nochmal deutlich wärmer. In Paderborn bis 25 Grad, in Iserlohn bis 26 Grad und in Duisburg maximal 27 Grad. 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

0: Hier ist Leo in 1Live.de. Ich sag euch eins. Sucht euch gut aus, was ihr für ein T-Shirt anzieht in der 1Live-Generation Gag. Weil wenn auf eurem T-Shirt ein etwas zu lustiger Spruch draufsteht, dann ist die Gefahr hoch, dass ihr angesprochen werdet von unseren Comedians auf der Bühne. Zum Beispiel von Mo Bubaka. Der ist ein neues Talent bei uns im Line-Up. War letztens bei uns auf der Bühne und hat uns erzählt, wie er sich sein Leben vorstellt, jetzt, wo er fertig ist mit der Uni.
1: Ich habe kürzlich mein Studium erfolgreich beendet. Dankeschön. Danke. Hört doch auf. Und ich habe mich jetzt tatsächlich auf eine Chefarztstelle in Köln an der Uniklinik beworben. Und dann hat mein Vater genauso reagiert, hat gesagt, hör mal zu, Junge, du kannst dich nicht einfach auf eine Chefarztstelle bewerben. Ich habe gesagt, hä, warum denn nicht? Er hat gesagt, ja, weil du Geografie studiert hast. Ich habe gesagt, natürlich, hat am Punkt. Aber ich habe auch gesagt, guck mal, wenn Donald Trump Präsident der Vereinigten Staaten werden kann, kann ich ja wohl eine fucking Klinik leiten, Alter, oder nicht? So, und pass auf, ich würde jeden von euch auch demokratisch gleich behandeln. Jede und jeden einzelnen von euch würde ich gleich behandeln. Mit Marihuana, Mann. Mein Name wäre Dr. Dope. Ich schwöre euch, in der Notfallaufnahme, Notfallambulanz bei der Anamnese, die würden zu mir kommen, würden sagen, Dr. Dope, wir haben eine bimalleolare Sprunggelenkfraktur, was sollen wir tun? Keine Ahnung, Bruder, gib einen Joint. Dr. Dope, Polyneuropathie, was sollen wir tun? Joint. Dr. Dope, wir haben eine Halbglatze, sollen wir einen Joint geben? Nein, Mann, der Bruder muss nach Istanbul, jeder weiß das. Vielen Dank, Köln, das war's von mir. Chef, alles Liebe!

Weiter geht's in 1 Live Digi. Mit A Palm Tree Boy. Und ich weiß nicht, wo sich Palm Tree Boy gerade versteckt hat. Aber er hat Sommer-Vibes mitgebracht. Und ich finde auch sein Name, er klingt wirklich wie so ein kleines Dschungelkind, ne? Palm Tree Boy. Das war auch der Rappername von Mowgli, glaube ich. Palm Tree Boy. Und der Track klingt auch ein bisschen wie eine Safari durch den Regenwald. Aber ich liebe das. Tropical Pop mit Vocals, die teilweise in einer lokalen südafrikanischen Sprache sind. Klingt super magisch. Und auch der Titel ist in dieser Sprache auch quasi jetzt für euch in 1Live Digi.

0: Leute, ich sag's nur ungern, aber ich glaube, das Ruhrgebiet ist die most iconic Region Deutschlands, oder? Ich bin Janina und ich habe selber mal im Ruhrpott gelebt. Ey, das ist so eine Welt für sich. Du merkst irgendwie immer noch die Nachwehen so des Bergbaus, auch so in der Sprache, nicht? Und überall riecht's nach Currywurst, nach Bier. Jeder liebt Herbert Grönemeyer. Ihr wisst, was ich meine. Und aus dem Pott, genauer gesagt aus Bochum, kommt jetzt auch ein Game. Kralon heißt das. Und du merkst in diesem Game so richtig, ey, da steckt auch Ruhrpott drin, komplett. Digi-Kollege Tobi hat's schon angezockt. Was müssen wir bei Kralon machen, Tobi?
1: Ja, also Kralon, das ist der Held unseres Spiels. Der ist auf der Jagd nach einem Monster und eben dieses Monster hat ihn in diese Grube, diese alte Mine geschmissen und da muss er einen Weg rausfinden. Am Anfang hast du absolut nichts. Keine Waffe, keine Rüstung und auch keinerlei Hilfen. Das Spiel nimmt dich auch nicht großartig an die Hand mit Tutorials oder so, sondern wirklich oldschoolig Learning by Doing. Gespielt wird aus der Ego-Perspektive und es ist halt echt finster da unten.
0: Macht das denn Bock, Tobi?
1: Also, man muss sich drauf einlassen. Man muss dazu sagen, es ist ein Indie-Titel. Es ist technisch leider noch ein bisschen unrund. Und das Kampfsystem ist leider, muss man sagen, schlecht. Ja, wenn du im Nahkampf mit den Gegnern kämpfst, ob du die getroffen hast oder nicht, das ist so ein bisschen Glücksspiel. Es gibt jetzt auch keine große Story und Videosequenzen oder so. Aber es gibt unheimlich viel zu entdecken im Spiel. Und mich hat echt gepackt, dass es eben nicht so ein Berieseln lassen ist, sondern dass du wirklich selber aktiv werden musst und selber nachdenken musst. Und dadurch verging die Zeit wirklich, wirklich gut. Man muss sich einfach drauf einlassen und reintauchen und dem Spiel eine Chance geben. Und deswegen, wenn man das macht, dann macht es wirklich Bock. Ist aber auch nicht für jeden was.
0: Okay, also Kralon, nix für mal nebenbei. Gibt's für PC, Xbox und PlayZ. Und falls ihr das mal so for free anzocken wollt, bei Steam gibt's da jetzt eine Gratis-Demo. Ich dachte, ich sag's euch mal, nicht? 1 Live.

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1: Es ist 5 Uhr, hier ist Julian Cooper. Wir starten mit Fußball. Paderborn hat weiter alle Chancen, in Liga 1 aufzusteigen. Der SCP hat am Abend im Relegationshinspiel ein 0:0 gehalten gegen Wolfsburg. Wie es genau lief, sagt 1Live-Reporter Michael Augustin.
2: Der VfL Wolfsburg hat immer wieder aufs Tor geschossen, insgesamt 19 Mal, aber nicht getroffen. Ansonsten verteidigte der Zweitligist fleißig und störte immer wieder den Rhythmus des Wolfsburger Spiels. In der Schlussphase sah der Paderborner Sticker noch die gelb-rote Karte. Der SC brachte das Unentschieden auch ohne ihn ins Ziel. Die Entscheidung fällt im Rückspiel am Montag.
1: Für Rot-Weiß Essen geht's heute Abend um den Aufstieg in Liga 2 im Relegationshinspiel gegen Greuther Fürth. Anpfiff ist um 20.30 Uhr. Das Rückspiel gibt's am Dienstag. Der Bundestag hat am Abend eine Entscheidung getroffen, die Klimaschützer stark kritisieren. Für Fluggesellschaften wird es ab dem Sommer günstiger, wenn sie von Deutschland aus starten, die Ticketsteuer senkt. Dass es für uns deswegen günstiger wird, ist unklar. Die Airlines sollen den Rabatt zwar weitergeben, aber der Treibstoff ist wegen des Iran-Kriegs stark teurer geworden. In Görlitz in Sachsen ist die Suche nach Vermissten beendet. Einsatzkräfte haben eine dritte Leiche in den Trümmern des Hauses gefunden, das am Montag eingestürzt war. Vorher waren zwei Touristinnen aus Rumänien tot unter den Trümmern gefunden worden. Es hatte wohl erst ein Gasleck und dann eine Explosion gegeben. In den USA sendet ein großer Kritiker von Präsident Trump jetzt gleich das letzte Mal seine Late-Night-Show. Für Stephen Colbert ist Schluss, weil sein Sender ihn abgesetzt hat. Diese Fans können es nicht verstehen.
3: Ich bin traurig, aber ich hoffe auch, dass Stephen einen besseren Ort findet, an dem er weiter das sagen kann, was er sagen will.
4: Er ist wichtig für uns, um durch diese dunkle politische Zeit zu kommen und durch alles, was sonst gerade so passiert. Er ist unser Held.
1: TV-Insider sagen, dass der Sender Druck bekommen hat von Trump und deswegen die Show abgesetzt hat.
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1: Das hat heute viel Sonne dabei und nur ein paar Wolken. Die Temperaturen ziehen nochmal stark an. In Hamm sind 25 Grad drin, in Remscheid und Lippstadt 26 und in Aachen und Dienstlaken bis 27 Grad. Auch morgen und übermorgen Sonne pur und bis 30 Grad.

0: Yo, was geht? Hier ist Lennart in 1Live Digi. Ich sag ganz ehrlich, ich mache mir jetzt keine Gedanken mehr, ob ich irgendwas Falsches sage in 1Live Digi. Irgendwie zum Beispiel so eine Redewendung durcheinander bringe oder was weiß ich. Mache ich mir jetzt keine Gedanken mehr, nachdem ich Maggie bei RTL Plus gesehen habe in der Sendung Are You The One?
1: Ich weiß, dass ich mich in anderen Sachen falsch entschieden habe, beziehungsweise auch vielleicht gegen die Gruppe gespielt habe. Aber nicht extra und nicht, weil ich anderen Leute einen Rücken in die Messer hauen wollte. 1Live.

Ich fühle mich gerade wie so eine beste Freundin. So, ich bin so richtig stolz und könnte die ganze Zeit sagen, yes, go girl, go girl. Genauso fühle ich mich, wenn ich die Musik von Flow höre. Das ist eine R&B Girl Group aus London. Und diese drei Ladies, die lösen so viele Glücksgefühle aus, weil die alle drei einfach so crazy gut singen. Und wenn die dann noch zusammen singen, ey, ich habe so krasse Destiny's Child Vibes. Ich hoffe, ihr wisst, was ich meine. Ich habe nämlich ein Tiny Desk Konzert von denen gesehen. Vielleicht kennt ihr das. Da spielen Künstler so eine kleine Live-Session. Das ist voll bekannt. Und oh mein Gott, ich feiere die Session von Flow so sehr, weil die da so heftig live singen. Achtet mal bitte auf die Harmonies, die zusammen singen.

0: wunderschön, oder? Es ist so wunderschön. Und ich schaffe es einfach, mir noch mehr Destiny's Child oder so Pussycat Doll Vibes zu geben mit ihrem Song Leak It. Das ist einfach purer R&B. Hört ihr gleich hier in 1Live.de. Das sind Beats, zu denen die drei auch noch heftig tanzen in ihrem Musikvideo. Ihr merkt, ich bin komplett geflasht von diesem Gesamttalent. Hier sind Flo mit Leak It für euch in 1Live.de.
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0: Und ihr seht diese Person und müsst direkt wieder kotzen. Ihr, dein Slefty, ich bin Janina. Moin, ciao. Ey, was würdet ihr dazu sagen, wenn ihr nochmal euren Ex-Partner daten müsstet? Horror, oder? Darum geht's aber in der neuen Serie My Ex. Brünja aus dem Digi-Team hat die schon geguckt. Brünni, wer muss denn da seinen Ex-Partner wieder daten?
1: Main Character Ivy, gespielt von Paulina Ruzynski, die ist Mitte 30, erfolgreich, hat tolle Freunde, aber sie ist Single und das hasst sie halt.
0: Alter, und dann kommt die auf die Idee, ihre Ex-Leute zu daten oder was?
1: Ja, also sie kommt auch nicht direkt selber drauf. Bei einer Party geht sie zu einem Wahrsager und stellt dem die Frage, die sie am meisten beschäftigt.
2: Was willst du gern wissen?
3: Meine große Liebe. Kommt die noch?
1: Ja, und dann muss sie Karten ziehen, um ihr Schicksal vorherzusagen.
2: Ziehe eine letzte Karte. Willst du es wirklich wissen?
3: Ja.
2: Ihr wart schon mal zusammen. Aber du hast dich getrennt.
1: Ja, also fängt sie an, wegen dieser Prophezeiung ihre Exen zu daten.
0: Alter, die denken dann bestimmt so, scheiße, ich habe den größten Fehler gemacht und so. Boah, ist schon spannend.
1: Ja, oder? Also die Story ist für mich auch das Highlight. Die ist echt super witzig und charmant. Und dadurch, dass es in jeder Folge halt um einen neuen Ex oder zwei geht, ist es von der Stimmung auch immer anders. Und weil Ivy ihre ganzen alten Probleme wieder durchmacht, wird es zwischendurch sogar auch richtig emotional.
0: Oh, also ich mag das ja, wenn Serien so emotional werden und du so richtig mitfühlen kannst. Kannst du das denn empfehlen, Brünni?
1: Also ein paar Minuspunkte gibt's dafür, dass mein Ex manchmal ein bisschen überdreht ist und die schauspielerische Leistung jetzt auch nicht von allen Welt

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1: Es ist 6 Uhr, hier sind Julian Cooper
2: und Lisa Bertram. Zuerst geht es um Flugreisen. Der Bundestag hat gestern Abend beschlossen, dass eine Steuer für Abflüge aus Deutschland sinken soll ab Juli. Und wir gucken jetzt, ob Fliegen günstiger wird und welche Kritik es daran gibt.
1: Ob Tickets dadurch weniger kosten, ist unklar. Einmal müssen die Airlines die Steuersenkung nicht weitergeben. Und selbst wenn sie das machen, merkt man davon nicht so viel. Es geht um 2,50 Euro für europäische Flüge, rund 11 Euro für Fernreisen.
2: Bei der Steuersenkung geht es der Bundesregierung darum, die Luftfahrtindustrie zu entlasten. Die Branche beschwert sich schon länger, dass es in Deutschland teurer ist als in anderen Ländern und hätte die Steuer am liebsten ganz weggehabt.
1: Durch die Steuersenkung fehlt Geld in der Staatskasse, nächstes Jahr über 300 Millionen Euro. Kritik kommt von Umweltverbänden, Grünen und Linken, die sagen, dass es eine schlechte Entscheidung fürs Klima ist.
2: Zehntausende Patienten, die mal an einer Uniklinik waren, sind von einem Cyberangriff betroffen. Bei einem Unternehmen, das für die Kliniken die Abrechnungen macht, wurden viele Daten geklaut, zum Beispiel Name, Adresse und Arzt.
1: Bei der Kölner Uniklinik geht es um rund 30.000 Leute. Die sollen in den nächsten Tagen Post bekommen.
2: In NRW steht eins der staureichsten Wochenenden des Jahres an. Wegen Pfingsten fahren besonders viele Leute in den Kurzurlaub.
1: Voll wird es vor allem ab dem Mittag auf den Pendlerstrecken und Richtung Nordsee und Niederlande. Das WDR-Verkehrsstudio sagt, am besten erst nach 20 Uhr losfahren. Und dann zum Sport und zuerst zum Fußball. Für Paderborn ist das Relegationshinspiel gar nicht mal schlecht gelaufen. Gegen Wolfsburg gab es ein 0:0.
2: Damit hat Paderborn noch ganz gute Chancen auf den Aufstieg in die erste Fußball-Bundesliga. Das Rückspiel ist am Montag.
1: Und im Handball ist die Meisterschaft klar. Der SC Magdeburg hat es zum vierten Mal geschafft. Das Team hat am Abend gegen Flensburg gewonnen und Platz 1 damit sicher, auch wenn noch 3 Spiele anstehen.
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2: Das wird ein Tag mit Sommerwetter. Die Sonne scheint von morgens bis abends. Dazu gibt's nur wenig Wolken und diese Temperaturen. In Bad Salzuflen 24 Grad, in Bocholt und Lünen 27 und in Mönchengladbach und Troisdorf 28 Grad.
1: Morgen und übermorgen geht's genauso weiter. Viel Sonne, wenig Wolken und dann bis 31 Grad.

Den alle. Check mal bitte die Choreo von Pinky Up aus. Da spielt der kleine Finger eine ganz große Rolle. Könnt ihr jetzt direkt ausprobieren. Ich spiele euch nämlich den Song dazu. Das sind Cat's Eye mit Pinky Up in 1 Live Digi.

0: Hier eins live. Diggi, Lisas hier, hi. Also ich würde sagen, ich habe grundsätzlich viele Menschen um mich rum, die ihr Leben sehr im Griff haben.
1: Aber der Schein trügt.
0: Ja, und wenn er das sagt, dann will ich da ja nicht widersprechen. Das war Moderator und Kollege Felix Lobrecht. Der war wieder hier für eine neue Folge 99 Problems. Er hat die Probleme von Hörerinnen und Hörern gelöst. Die saßen da, Leute, verzweifelt vor Felix, haben gesagt, hilf mir. Und er hat geliefert. Hamid steht zum Beispiel immer schreiend vorm TV, wenn Fußball läuft. Felix hat geholfen. Kiaras Zuhause ist ein Puff. Felix hat geholfen. Diana und Mike sitzen immer neben Quasselstrippen. Klar, Felix hat geholfen. Und bei Melissa aus Solingen. Auch da hat Felix geholfen. In voller Länge könnt ihr euch das alles anhören, überall, wo es Podcasts gibt. 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
2: Ich habe ein Problem mit meinen Haaren.
1: Okay.
2: Ich glaube, ich kann hier für viele sprechen. Es geht darum, ich denke...
1: Voll gemein.
2: Nee, aber...
1: Ey, meist die haben ja scheiß Haare, deswegen...
2: Nein, ihr habt alle tolle Haare. Aber ich habe einfach das Gefühl, dass sie jeden Tag fettig sind.
1: Fettig?
2: So, und ich wasche meine Haare einfach viel zu oft. Ich weiß, es ist gar nicht so gesund.
1: Mhm.
2: Und meine Mitmenschen, das ist ja das Problem, die können mein Problem nicht nachvollziehen.
1: Mhm.
2: Und ich kann deren Reaktionen nicht verstehen.
1: Okay.
2: Und dadurch...
1: Aber inwiefern werden denn deine Mitmenschen davon überhaupt beeinflusst? Erzählst du es ihnen proaktiv?
2: Ja.
1: Oh, ich mir heute erstmal wieder die Haare waschen.
2: Nee, nicht ganz so. Aber zum Beispiel habe ich was vor mit meinen Freunden und wir verabreden uns für 15 Uhr.
1: Ja.
2: Und 15, 20 Minuten bevor ich eigentlich los muss, gucke ich in den Spiegel und denke mir, oh
1: die Haare gehen ja
2: also
1: nicht.
2: Hier irgendwo fängt es wieder an, obwohl nichts ist laut den anderen.
1: Mhm.
2: Ja, und dann mache ich mich noch schnell fertig.
1: Mhm.
2: Aber das dauert ja alles und dann bin ich mal zu spät.
1: Ja klar, das läppert sich. Ich gebe dir jetzt eine Aufgabe und die probierst du einfach mal durchzuziehen. Du darfst dir ab heute bis nächste Woche Mittwoch, darfst du dir insgesamt zweimal die Haare waschen nur.
2: Zweimal
1: nur. Ja, musst du dir selber einteilen und du beobachtest einfach mal dich selber, deine Haare und wie reagiert dein Umfeld. Weil im Optimalfall kommen wir nämlich an einen Punkt, wo du merkst, ey, und das wird der sehr wahrscheinliche Outcome sein, das interessiert irgendwie keine Sau, was ich mit meinen Haaren mache, ehrlicherweise.
2: Ja.
1: Und dann kannst du dir das vielleicht abgewöhnen.
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0: Ihr hört 1 Live Digi. Und ihr wisst ja, genauso gut wie ich, zu viel am Handy hängen ist nicht cool. Gerade auch Insta und Co., so dieses ständige Like-Sammeln, Doom-Scrollen, das tut uns alles gar nicht gut. Und dazu passt auch eine Buchempfehlung von Digi-Kollegin Gesa jetzt. Follow Me bis zum letzten Like heißt das Buch. Ist ein Psychothriller, in dem es eben um Social Media geht. Gesa, ne? Ist richtig.
1: Genau, es geht hier um Marlene. Sie ist Influencerin. Allerdings läuft es gerade nicht so richtig rund bei ihr. Zu wenig Interaktion auf ihren Kanälen, zu wenig neue Follower, Werbeanfragen bleiben aus. Das macht sie schon so ein bisschen nervös. Doch dann hat sie plötzlich eine Nachricht in ihrem Postfach. Werbung für eine neue App. So von wegen, bist du auch genervt vom Algorithmus? Dann komm zu uns. Ja, und auch wenn sie irgendwie ein komisches Gefühl hat, meldet sie sich da doch an.
0: Ich gehe mal davon aus, das war ein ganz großer Fehler.
1: Es ist ein großer Fehler. Sekunden nach ihrer Anmeldung erscheint aus dem Nichts ein Post in ihrem Feed. Ein Foto von ihr mit einem Text von so, ja, da stehen so ganz private Dinge von ihr drin und die sie so noch nie öffentlich erzählt hat.
0: Boah, das ist auch wirklich gruselig. Trotzdem wollen wir jetzt mehr von der Story gar nicht verraten. Aber sag, wie fandst du denn das Buch? Fandst du spannend?
1: Ja, die Auflösung hat mich auch ziemlich überrascht. Es gibt einige Wendungen, die ich jetzt so nicht habe kommen sehen. Also Inhalt top. Von der Umsetzung hätte es für mich ruhig etwas weniger simpel sein können. Ich mag es lieber, wenn nicht jeder Gedanke, nicht jedes Gefühl aufgeschrieben wird, sondern da auch mehr zwischen den Zeilen stattfindet. Aber das ist schon Kritik auf hohem Niveau, ne? Also das ist ein spannender Thriller übers Online-Sein, über Deepfakes, über Stalking, manipulativ, abgründig und ja schon auch ziemlich aktuell, ne?
0: Sagt die Kollegin Gesa über das Buch Follow Me bis zum letzten Like. Geschrieben hat's Andrea Reinhardt.

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4: 7 Uhr, hier sind Julian Cooper
5: und Lisa Bertram. Der SC Paderborn hat Chancen auf einen Aufstieg in die erste Fußball-Bundesliga. Zum ersten Mal seit 2014. Das Team hat gestern gegen Erstligisten Wolfsburg unentschieden gespielt.
4: Paderborn hat im Relegationshinspiel stark angefangen. Für den Trainer hätte die Mannschaft manchmal etwas mehr rausholen können. Auch Torwart Dennis Seim hätte gern mehr als ein 0:0 gesehen, ist aber zufrieden.
6: Es ist immer noch Erstligist gegen Zweitligist. Ich finde trotzdem, dass wir es gut gemacht haben. Hätte auch einer reingehen können, zweimal klären sie auf der Linie. Aber wir haben trotzdem dagegen gehalten, wir haben gefightet, wir haben alles dafür gegeben. Deshalb geht es unentschieden auch in Ordnung.
5: Jetzt ist der Traum von der ersten Liga für Paderborn nah. Noch vor ein paar Wochen sah es mit mehreren Spielen ohne Sieg so aus, als wäre der direkte Aufstieg verspielt.
4: Wie es weitergeht, wird sich an Pfingstmontag zeigen. Dann ist abends das Rückspiel in Paderborn. Wolfsburgs Trainer Dieter Hecking hat Respekt davor.
7: Wir werden uns nochmal auf 90, 120 Minuten vielleicht Elfmeterschießen einstellen müssen. Ich bin nicht entspannt aufgrund des Ergebnisses, jetzt gerne gewonnen, aber jetzt ist es so und wir werden es sehen.
5: Heute Abend geht es erstmal um den Aufstieg in die zweite Fußball-Bundesliga. Drittligist Rot-Weiß Essen spielt zu Hause gegen Greuther Fürth.
4: Der Bundestag stimmt heute über einen Plan ab, mit dem Apotheken mehr anbieten dürfen. Das soll vor allem helfen, dass die in ländlichen Regionen nicht dicht machen.
5: Apotheken sollen zum Beispiel auch impfen dürfen und in manchen Fällen Medikamente ohne Rezept rausgeben. Ärzte sind gegen die Pläne.
4: Wer übers lange Wochenende weg will, muss sich auf volle Straßen und Züge einstellen.
5: Unsere Verkehrsredaktion rechnet damit, dass es auf den Autobahnen Richtung Nordsee in die Niederlande und auf den normalen NRW-Pendlerstrecken ab dem Mittag lange Staus gibt.
4: Bei der Bahn sind heute und Pfingstmontag wohl die vollsten Tage.
5: In Kiel gibt es jetzt ein Angebot für alle, die bei ihrem Pandemie-Hobby dran geblieben sind. Ein Bäcker bietet ein Sauerteig-Hotel an.
4: Wer in den Urlaub fährt, kann seinen Teig abgeben. Für 20 Euro kümmert sich der Bäcker eine Woche lang drum, dass genug Mehl und Wasser reinkommt und der Sauerteig überlebt.
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5: Das geht schnell, es gibt nämlich Sonne den ganzen Tag. Dazu in Warburg 25 Grad, in Mahl und Bergisch Gladbach 27 und in Siegen und Aachen 28 Grad.
4: Auch morgen und übermorgen bleibt so sonnig, dann sind sogar bis 31 Grad drin.

Hey, hier ist Leo in 1Live.de. Boah, dieser Song ist so smooth. So smooth wie ein frisch rasiertes Bein. Lacazette und Sieg. Und es war von vornherein klar, es sind zwei der sanftesten Stimmen aus dem Deutschrap. Und wenn die einen Track zusammen machen, es war klar, das wird ein super entspannter Track. Mit diesem Luxus-Trap-Beat. Und Sieg gleitet durch den Chorus wie so ein Segler auf einem Segelboot. Großer Fan von diesem Track, das ist Candy. Jetzt in 1Live.de.

0: Ach Leute, ich bin schon ein bisschen traurig. Ich gehöre leider nicht zu den Leuten, die sagen können, boah, ich hatte so geile Lehrer, die waren so iconic. Vielleicht ist da mein Anspruch auch zu hoch, weil, wisst ihr, wenn ich denke so, boah, wenn ich einen geilen Lehrer gehabt hätte, der hätte auf jeden Fall so Reality-TV-Niveau haben müssen. Das ist halt iconic für mich, wisst ihr, was ich meine? Deswegen hätte ich es so gefeiert, wenn zum Beispiel Gina Lisa Lohfink meine Mathelehrerin gewesen wäre oder so. Und sie hat ja auch die Skills. Hat sie bewiesen auf RTL Plus bei Reality Queens.
1: A Quadrat plus B Quadrat ist C Quadrat. Ist das nicht von Albert Einstein sogar? Ich glaube ja, der hat Formeln gemacht. Ja. Weil so dumm, wie ich vielleicht aussehe, bin ich gar nicht. Und das ist geil.

0: Hey, na, hier in 1 Live Digi. Sag mal, fühlt ihr vielleicht schon, wie sogar der Weg zum Kinoplatz zum Laufsteg wird? Ja, der Teufel trägt Prada 2 nämlich. Ist er jetzt im Kino, 20 Jahre nach dem, muss man sagen, legendären ersten Film. Marcel aus dem Digi-Team, wo gehen wir denn jetzt wieder rein in die Story, sag mal?
1: Ja, wir gehen halt leider direkt in die Krise, weil Zeitungen liest man nicht mehr. Fürs Fashion-Magazin Runway gibt's außerdem auch noch einen Shitstorm. Die Kunden springen ab und da rein platzt jetzt Andy Sachs, also Anne Hathaway, um die Vogue zu glätten.
2: Habe ich gerade eine Halluzination?
3: Hi, Emily.
4: Kennen Sie sie etwa auch?
2: Wir waren gleichzeitig bei Runway, Miranda.
4: Wirklich? Wo war ich da?
1: So, durch einige Side-Stories treffen sie alle wieder aufeinander. Emily ist zum Beispiel mittlerweile ein hohes Tier bei Dior und so. Mode und Zeitungen halt jetzt im Online-Zeitalter. Und wer nicht mit der Zeit geht, der geht ja mit der Zeit.
0: Okay, aber jetzt wollen wir natürlich alle wissen, kann der Film was?
1: Ich finde, der kann was. Der findet seinen Dreh ins Heute plus so ein bisschen Nostalgie. Mir wird nur zwischendrin der Kult so ein bisschen hart rausgequetscht, wie mit so einem Nudelholz. Es ist ein bisschen ernster, was die Leichtigkeit und den Punch für mich so ein bisschen schluckt. Ich musste ganz oft an And Just Like That denken. Hier dieses Sex and the City Spin-off. Ja. Das heißt, du hast die bekannten Gesichter, du hast viel alten Vibe. Es ist halt alles nur so ein, für mich ein Tacken verkrampfter.
0: Okay, also wenn ihr trotzdem wollt, der Teufel trägt wieder Prada. Nach 20 Jahren, der Teufel trägt Prada 2 nämlich. Ja, jetzt im Kino.

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1: 8 Uhr, wir sind Julian Cooper
2: und Lisa Bertram. Der SC Paderborn hat Chancen auf einen Aufstieg in die erste Fußball-Bundesliga zum ersten Mal seit 2014. Das Team hat gestern gegen Erstligisten Wolfsburg unentschieden gespielt.
1: Paderborn hat im Relegationshinspiel stark angefangen. Für den Trainer hätte die Mannschaft manchmal etwas mehr rausholen können. Auch Torwart Dennis Seim hätte gern mehr als ein 0:0 gesehen, ist aber zufrieden.
3: Es ist immer noch Erstligist gegen Zweitligist. Ich finde trotzdem, dass wir es gut gemacht haben. Hätte auch einer reingehen können, zweimal klären sie auf der Linie. Aber wir haben trotzdem dagegen gehalten, wir haben gefightet, wir haben alles dafür gegeben. Deshalb geht es unentschieden auch in Ordnung.
2: Jetzt ist der Traum von der ersten Liga für Paderborn nah. Noch vor ein paar Wochen sah es mit mehreren Spielen ohne Sieg so aus, als wäre der direkte Aufstieg verspielt.
1: Wie es weitergeht, wird sich an Pfingstmontag zeigen. Dann ist abends das Rückspiel in Paderborn.
2: Heute Abend geht es dann erstmal um den Aufstieg in die zweite Fußball-Bundesliga. Drittligist Rot-Weiß Essen spielt zu Hause gegen Greuther Fürth.
1: Zehntausende Patienten, die mal an einer Uniklinik waren, sind von einem Cyberangriff betroffen. Bei einem Unternehmen, das für die Kliniken die Abrechnungen macht, wurden viele Daten geklaut, zum Beispiel Namen, Adressen und Arzt.
2: Bei der Kölner Uniklinik geht es um rund 30.000 Leute, die sollen in den nächsten Tagen Post bekommen.
1: In NRW steht ein Wochenende mit Sommerwetter an, aber auch wohl mit den meisten Staus des Jahres, liegt am langen Pfingstwochenende.
2: Petra Sommer aus der Verkehrsredaktion sagt, wo am meisten los ist.
4: Am Nachmittag wird's richtig sportlich. Da gibt's dann die altbekannten Staus auf den NRW-Pendlerstrecken und auf den Routen Richtung Niederlande und Nordsee. Am Samstag rund um Düsseldorf kann's eng werden. Da zieht der Japantag viele Besuchende an.
2: Auch bei der Bahn wird's voll sein und an den Flughäfen. Und wir bleiben noch kurz beim Fliegen.
1: Der Bundestag hat am Abend entschieden, die Ticketsteuer zu senken. Für Fluggesellschaften wird es damit günstiger, wenn sie von Deutschland aus starten.
2: Für Passagiere ändert sich wohl nichts. Die Airlines sollen den Rabatt zwar weitergeben, aber zum einen geht es nur um wenige Euros pro Ticket und gleichzeitig ist Treibstoff stark teurer geworden.
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1: Das hat heute viel Sonne dabei und nur ein paar Wolken. Die Temperaturen ziehen nochmal stark an. In Gummersbach und Monschau bis 25 Grad, in Gütersloh und Rheine 26 und in Recklinghausen bis 27 Grad.
2: Auch morgen und übermorgen Sonne pur und dann sogar bis 31 Grad.

0: Moin Giorno, hier ist Janina, ihr hört 1Live Digi. Und was mir nie so richtig klar war, Leute, ist es ein Kompliment oder nicht, wenn andere sagen, boah, du bist deinem Vater so ähnlich. Ich kann bis heute nichts damit anfangen, unschuldig. Ähnlichkeiten zu unseren Eltern ist auch ein Thema bei Comedian Maria Clara Groppler. Sie war hier bei der 1Live Generation Gag. Ihr wisst, da treten die besten Comedy-Newcomer Deutschlands auf. Und Maria und ihre Mom haben so eine Next-Level-Ähnlichkeit.
1: Ich glaube, ich habe mit 14 meine allerersten Graserfahrungen gemacht und ich hatte seitdem auch immer so ein bisschen Gras unter meinem Bett zu liegen. Und einen Abend lag ich zusammen mit meiner Mutter im Bett. Wir haben Germany's Next Topmodel geschaut, einfach weil wir uns schlecht fühlen wollten. Ja. Gras hat super krass gerochen. Und natürlich weiß meine Mutter, wie Gras riecht. Ich meine, sie ist Kindergärtnerin in Berlin. Aber sie meinte dann trotzdem, Maria, was riecht denn hier so? Ich war so, das ist ein verschimmeltes Brot. Und sie hat es erstmal unkommentiert gelassen. Aber ein paar Tage später war mein Gras weg. Und sie war viel besser drauf. Also habe ich sie dann drauf angesprochen. War so, hey Mama, hast du mein verschimmeltes Brot geraucht? Und sie hat so voll lange über die Frage nachgedacht und war so, nein, aber hast du noch mehr? Dankeschön.

auf. Sarah Larsson in meinem Kopf auf jeden Fall ein Hibiskus. Die hat jetzt schon wieder eine Story bei Insta gepostet mit einer Hibiskusblüte in ihren Haaren. Ich finde, die ist einfach so ein wandelnder Hibiskus, Alter. Und dann habe ich mal geguckt, welche Blume gut zum Hibiskus passen würde. Und ich bin auf einen Sonnenhut gestoßen. Tyler wäre auf jeden Fall dann der Sonnenhut. Der hat so schöne rosafarbene Blüten und lässt sich dann voll gut mit dem Hibiskus kombinieren. Und es ergibt so eine harmonische, lebendige Blütenlandschaft, müsst ihr euch vorstellen. Und ich finde, das merkt man in diesem Song komplett. Tyler und Sarah Larsson haben so unterschiedliche Stimmen, machen auch so unterschiedliche Musik, ne? Aber in diesem Track harmoniert es einfach perfekt. Sie haben einen Stil gefunden, finde ich, der bei beiden einfach so gut matcht. Das ist eine Kombi, von der wir nie gedacht hätten, dass es sie geben wird. Aber sie ist so gut und es ist so gut, dass es sie gibt. Das ist also für euch She Did It Again, Tyler und Sarah Larsson. Jetzt für euch in 1LiveDigi.

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1: 9 Uhr, hier sind Julian Cooper
2: und Lisa Bertram. Wer über Pfingsten frei hat, kann sich auf ein sommerliches, langes Wochenende einstellen und viel Verkehr. Das kann bei bis zu 31 Grad auch stressig werden.
1: Ab heute Mittag wird es wohl voll. Dann gibt es laut unserer Verkehrsredaktion einmal Staus auf den Pendlerstrecken in NRW und dann noch auf den Wegen Richtung Kurzurlaub in den Niederlanden und an die Nordsee.
2: Morgen ist dann rund um Düsseldorf viel los. Da ist Japan-Tag und mehr als 500.000 Besucher werden erwartet. Der Rückreiseverkehr ist wohl am Dienstagnachmittag am größten. Da ist in NRW noch schulfrei.
1: Auch in der Bahn wird es wohl voll. Die Fernzüge sind über Pfingsten gut gebucht. Wer keinen Sitzplatz reserviert hat, sollte das vielleicht noch machen. Und auch an den Flughäfen können die Schlangen am Check-in oder vor der Security länger werden.
2: Gerade gibt es aber auch schon mehrere Probleme wegen Unfällen auf Autobahnen.
1: Die A43 im Kreis Coesfeld ist wohl noch bis 11 Uhr gesperrt Richtung Recklinghausen. Zwei Autos sind ineinander gefahren.
2: Und die A4 ist bei Eschweiler Richtung Köln gesperrt. Da war auch ein LKW beteiligt. An beiden Stellen sind Rettungshubschrauber im Einsatz.
1: Vor einem Gericht in Köln geht es gleich um einen Fall von Tierquälerei auf einem Schlachthof in Hürth.
2: Angeklagt sind 4 Männer. Sie sollen Rinder, Schafe und Ziegen nicht richtig betäubt haben, sodass die leiden mussten. Aufgedeckt hatten das Tierschutzaktivisten.
1: Der Bundestag stimmt nachher über einen Plan ab, mit dem Apotheken mehr anbieten dürfen. Das soll vor allem helfen, dass die in ländlichen Regionen nicht dicht machen.
2: Apotheken sollen zum Beispiel mehr impfen dürfen und in manchen Fällen Medikamente ohne Rezept ausgeben. Ärzte sind gegen die Pläne.
1: Für Rot-Weiß Essen geht es heute Abend um den Aufstieg in die zweite Fußball-Bundesliga. Im Relegationshinspiel hat das Team Greuther Fürth zu Gast. Essens Trainer Uwe Koschinat setzt auf die Fans.
3: Ich bin mir sehr, sehr sicher, dass uns diese Atmosphäre hier an der Hafenstraße tragen wird und dass wir umgekehrt mit Sicherheit auch dieses Stadion in der Lage sind anzuzünden.
2: Gestern hatte Paderborn schon das Relegationshinspiel. Da geht es um den Aufstieg in Liga 1. In Wolfsburg gab es ein 0:0.
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1: Ab heute gibt's Sommerwetter. Die Sonne scheint von morgens bis abends, dazu nur wenig Wolken und diese Temperaturen. In Detmold und Brilon bis 24 Grad, in Dortmund 26 und in Duisburg und Eschweiler bis 27 Grad.
2: Morgen und übermorgen geht es genauso weiter, dann bis zu 31 Grad.

0: Wie krass will eine Serie eigentlich sein, wenn das hier schon die Reaktionen auf den Trailer sind?
1: Oh my gosh.
2: Guys, I'm so excited. I don't think I've been this excited for something.
1: This is gonna be the greatest thing ever.
0: The greatest thing ever. Hier ist Lisa Leinslef-Digi und wir haben hier einen Bad Boy, eine Streberin und ein College. Das sind drei Zutaten für die Serie Off Campus und es ist ja auch ein Rezept, das schon oft für stabile Serien gesorgt hat, die schmecken. Brünja aus dem Digi-Team, gib uns mal bitte ein bisschen Details.
3: Also es geht um Garrett Graham, Captain der Eishockeymannschaft an seiner Uni. Der liebt nichts mehr als Eishockey und lässt sich darum auch keine Ablenkung zu.
4: Garrett Graham will nichts Festes.
3: Aber dann fällt er im Ethikkurs durch und dürfte eigentlich nicht mehr Eishockey spielen, wenn er die Nachprüfung verkackt. Zufälligerweise sieht er aber, dass seine Mitstudentin Hannah eine 1+ in dem Kurs hat.
0: Ah, Hannah hat eine 1+. Und Hannah gibt da ein bisschen Nachhilfe, oder wie?
3: Ja, aber sie will es nicht. Dann merkt er aber, dass Hannah einen Crush auf einen gewissen Justin hat. Und die beiden könnten sich plötzlich auch gegenseitig nützlich sein.
5: Du wirst mein Nachhilfeschüler und mein Fake-Boyfriend, sodass Justin neidisch wird?
4: Deal.
3: Ja, aber natürlich bleibt es nicht bei dem Deal. Da entwickelt sich nämlich was zwischen den beiden.
0: Ja, natürlich. Es klingt wirklich nach so einer klassischen Romance, ne? Was sagst du?
3: Also die Serie basiert ja auf einem Buch, habe ich auch gelesen. Und für alle Buchfans, das ist jetzt keine 1-zu-1-Verfilmung. Ein paar Dinge wurden geändert, da muss man sich drauf einstellen. Ansonsten ist es genau das, was ich endlich nochmal sehen wollte. Eine College-Rom-Com, die leicht und witzig ist, manchmal auch sehr deep und emotional, aber vor allem romantisch.
0: Oh, ja, schön. Also Off Campus, eine gute Serie, um... ja, einfach mal im Bett zu versinken, sagt Brünja. Könnt ihr jetzt schauen bei Prime.

0: hier ist SLF Digi mit Lisa. Dinge, die mich ja zum Lachen bringen. Zweideutigkeit. Lieb ich einfach. Um genau zu sein, sind es Sätze, die mich zum Lachen bringen, nach denen man sagen kann, that's what she said oder that's what he said. Zum Beispiel, boah, hier unten stundenlang rumzuorgeln, war ja aber jetzt auch wirklich richtig anstrengend. That's what she said. Bin ich lustig. Oder, keine Ahnung, wie du das geschafft hast, so lange zwei Melonen in einer Hand zu tragen. That's what he said. Finde ich auch lustig. Und mit diesem Ohr haben wir auch eine schöne Situation bei Vox gefunden in der Sendung Einmal Camping, immer Camping.
1: Campingurlaub, ein XXL-Vergnügen für die ganze Familie.
2: Ich glaube, es sieht eng aus.
3: Quatsch.
2: Das passt, ja?
3: Das passt doch perfekt. Achtung, klar, geh mal ein bisschen weg.
2: Kannst du auch die Klappe auflassen und den Schwanz raushängen.
3: Guck mal,
2: lassen.
3: Aber wenn wir hier den Kopf teilen.
2: Mama.
3: Oh. Scheiße, es passt nicht, Schatz.
2: Und wenn du erst den Schwanz reinsteckst, geh mal. Entschuldigung, oh Gott.
3: Schatz, ja. Heute nicht
2: nein,
3: mehr. Hey.
2: Nein.
3: So habe ich den Schwanz jetzt reingesteckt
2: nein.
3: Und
2: hol mal den Kopf raus.

0: Alle sind eingeladen, nur wir nicht. Tag Leute, hier ist 1Live Digi. Taylor Swift, die heiratet ja bald mal da ihren Football Kelsey. Und wisst ihr, was mir aufgefallen ist in den ganzen Interviews mit Taylor Swift? Die lädt einfach alle ein. Jeder, der da irgendwie vor die Flinte kommt, der ist alles egal. Also zum Beispiel, ne, hier, Radiomoderator Greg James aus England, den hat sie richtig überrascht. Der Greg, der meinte so, dass er mal Bock hätte, dass Travis ihn mit einem Wrestling-Move in den Pool wirft. Okay, und Taylor so, ja klar, könnt ihr machen, bei unserer Hochzeit.
1: The way that he's going to do that as soon as he sees you at our wedding is like, that's gonna happen. Like, whoa, he's just
2: whoa.
1: Gonna...
2: Whoa.
1: Oh, did I...
2: Am I coming?
1: Obviously.
2: Yeah. But it's a yes, please, yeah. And thank you.
0: Komm ich? Ja, natürlich, sagt sie. Also er war schon ein bisschen überrascht. Und einen anderen Moderator, den hat Taylor Swift auch einfach mitten im Interview zur Hochzeit eingeladen. TV-Host Graham Norton. Der hat eigentlich nur gefragt, ob die Hochzeit big wird.
3: So you're going big?
4: I just meaning that I was gonna invite you to it.
0: Ups. Ich werde dich auch einladen, dann kannst du dir das anschauen. Und ich habe so ein bisschen das Gefühl, so eine Hochzeitseinladung von Taylor Swift, die kriegst du leichter als Herpes. Gut, ihr hört's, ich bin ein bisschen neidisch, vielleicht auch hier und da. Ich spiele euch jetzt aber trotzdem Taylor Swift mit Elizabeth Taylor in 1Live Digi. Weil andererseits hat Graham Norton auch gecheckt, also wenn du mich einlädst, dann muss die Hochzeit sehr big sein.
3: If you're inviting me, it's very big.
5: It's big.

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1: Um 10 Uhr mit Mathis Jungblut
2: und Lisa Bertram. Wer vor einer Weile Patient in einer Uniklinik war, könnte demnächst Post bekommen als Warnung vor einem Cyberangriff. Der war im April, jetzt kam raus, bundesweit sind zehntausende Patientendaten gestohlen worden.
1: Der Angriff zielte nicht auf die Krankenhäuser selbst ab, sondern auf einen externen Dienstleister für Abrechnungen. Zum Beispiel die Uniklinik Köln ist betroffen und schreibt auf ihrer Website, was über die Attacke bekannt ist.
2: Von fast 30.000 Patienten wurden Namen, Adressen, der Name vom behandelnden Arzt und Behandlungskosten abgegriffen. In 5 Fällen ging es um Bankdaten. Das betrifft Privatversicherte und Leute, die selbst bezahlt haben. All diese Leute sollen per Brief darüber informiert werden.
1: Die Uniklinik Köln betont, dass die Patientenversorgung zu keinem Zeitpunkt gefährdet gewesen sei. Eine Anzeige ist raus und auch Datenschutzbehörden sind in dem Fall eingeschaltet.
2: Der Bundestag stimmt heute über einen Plan ab, mit dem Apotheken mehr anbieten dürfen. Das soll vor allem helfen, dass die in ländlichen Regionen nicht dicht machen.
1: Apotheken sollen zum Beispiel mehr impfen dürfen und in manchen Fällen Medikamente ohne Rezept rausgeben. Ärzte sind gegen die Pläne.
2: Vor knapp einem halben Jahr hatten 2 Männer eine Villa in Mönchengladbach überfallen. Heute startet der Strafprozess gegen die 24- und 26-jährigen Angeklagten.
1: Ihnen wird vorgeworfen, die Villa-Bewohner gefesselt und bedroht zu haben, um den Code für einen Safe zu erpressen. Als sie flüchten wollten, wurden sie im Garten von der Mönchengladbacher Polizei gestellt.
2: In Bochum gab es heute Nacht einen großen Einsatz der Feuerwehr. In einem Mehrfamilienhaus hat es gebrannt.
1: Die Bewohner konnten nicht mehr über das Treppenhaus ins Freie, weil alles voller Rauch war. Sie wurden von der Bochumer Feuerwehr mit einer Drehleiter in Sicherheit gebracht. 4 Menschen mussten danach ins Krankenhaus.
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2: Heute gibt's fast überall nur Sonne und es wird warm. In Waldbröl 25 Grad, in Dorsten und Schwerte 26 und in Euskirchen und Moers bis 27 Grad.
1: Auch morgen Sonne, nur wenige Wolken, dann sind sogar bis zu 31 Grad drin. Am Sonntag dann weiter mit dem Sommerwetter. Ab dem Nachmittag gibt's dann aber leichtes Gewitterrisiko.
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0: Richtig, genau dieses Grummeln da in der Magengegend. Darauf müsst ihr achten, ihr müsst was snacken. Tag auch, hier ist 1Live.dg und wir snacken ja ganz gerne mal was zusammen hier. Und kochen das natürlich vorher auch. Wir machen komplizierte Gerichte, die ich aber versucht habe mal für euch einfach zu erklären.
1: 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Heute Kartoffeln kochen. Aber warum haben Kartoffeln außen eine andere Farbe als innen? Wieso sind Kartoffeln fast so langweilig wie Gurken? Und nennt man Deutsche, denen wegen einem Sonnenbrand die Haut abblättert, wirklich Pellkartoffeln? Schritt 1. Zunächst die Entscheidung treffen, ob ihr die Kartoffeln mit oder ohne Schale essen wollt. Seit Jahren streiten sich Wissenschaftler darüber, was besser ist.
2: Mit.
3: Ohne.
2: Mit.
3: Ohne.
2: Mit.
3: Schnauze!
1: Schritt 2. Jetzt die Kartoffeln zärtlich waschen, Wasser in einen Topf füllen und entscheiden, wann ihr die Kartoffeln in den Topf tun wollt. Direkt oder erst, wenn das Wasser kocht. Seit Jahren streiten sich Wissenschaftler darüber, was besser ist.
2: Direkt.
3: Wenn's kocht.
2: Direkt.
3: Wenn's kocht.
2: Direkt.
3: Schnauze!
1: Schritt 3. Sobald die Kartoffeln bissfest sind, abgießen, auf einen Teller geben und entscheiden, ob ihr sie ganz esst oder lieber mit der Gabel zerdrücken wollt. Seit Jahren streiten sich Wissenschaftler darüber, was besser ist.
2: Zerdrücken.
3: Nein.
2: Doch.
3: Nein.
2: Doch.
1: Boah, könnt ihr mal aufhören, euch zu streiten?
2: Schnauze!
4: Kartoffeln.
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0: ist die Musik, die wir hören. Hi, hier ist Lisa. Wir hören nämlich Flo mit Leak It. Flo sind drei Baddies aus London, die vor allem ja so R&B-Mucke zusammen machen. Und wenn sie das aber mal gerade nicht machen, was machen sie dann? Ich kann jetzt nur vermuten, dass das ein oder andere Nude da geschossen wird. In Leak It singen sie auf jeden Fall, wie kann ich es nicht veröffentlichen? Und mit S sind Safe Nudes gemeint, weil sie auch singen, veröffentliche es, es ist zu hot, um es als Geheimnis zu halten. Und sie singen auch, mein Handy wird zu heiß. Und das hier ist meine Lieblingsline aus dem Song. Von der Attitude können wir uns auf jeden Fall alle Jungs und Mädels hier mal ein bisschen was abschneiden. Ich schaue in den Spiegel, like, wer ist diese Bitch? Ach warte, das bin ja ich. Finde ich geil. Ist eine geile Attitude. Sich einfach mal so ein bisschen abhypen. Finde ich Hammer. Den passenden Song zum Abhypen gibt's jetzt. Das sind Flo mit Leak It in 1Live Digi.
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0: Hallo, hier der 1Live Tiki, hier ist Lisa. Lesen ist ja an sich schon Kopfkino pur, ne? Bei wem das aber nochmal so Next Level ist und sich vor allem gern in so eine süße Urlaubslocation wegträumt, der hat bestimmt schon mal von Carly Ford schon gehört. Die schreibt mega vibey Sommerromane. Gesa aus dem Digi-Team hat eine Sonnenbrille auf der Nase und Carlys neues Buch im Arm. Der Sturm zwischen uns heißt das. Gesa, an welchen schönen Ort geht's denn da diesmal?
1: Nach Vancouver Island in so eine super schicke Hotelanlage, die so ein bisschen abseits liegt, mitten im Regenwald. Und hier landet Frankie. Eigentlich sollten es ihre Flitterwochen sein. Doch statt ihrem Bräutigam hat sie jetzt ihren besten Freund George dabei.
0: Hochzeit gecancelt oder was?
1: Tatsächlich, über einen Post-it. Ich liebe dich, aber ich kann dich nicht heiraten. Das war die Nachricht, die Frankie einen Tag vor ihrer Hochzeit gefunden hat. Ja, und dann Nervenzusammenbruch, absoluter Breakdown. Da ist Wut, da fließen Tränen, da ist Verzweiflung.
0: Ja, zu Recht. Aber das heißt, jetzt ist ihr bester Freund dabei. Klingt so ein bisschen nach Friends to Love was, ne? Liebe, Liebe, Liebe.
1: Es wird einem schon ziemlich schnell klar, welche Richtung diese Story einschlagen wird. Aber mir voll egal. Ich brauche hier tatsächlich nicht die große Überraschung. Ich lese dieses Buch vor allem wegen der Stimmung, weil ich die Figuren mag, die auch nicht so krampfhaft angepasst sind. Die strugglen, sind dabei aber total liebenswert.
0: Cool.
1: Und allein schon wegen dieser Dynamik zwischen Frankie und George lohnt sich dieses Buch. Die sind total sweet, die sind witzig und die machen einfach wirklich großen Spaß.
0: Schön. Gesa ist begeistert und ihr vielleicht auch, wenn ihr es lest. Der Sturm zwischen uns von Carly Fortune.

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1: Es ist 11 Uhr, wir sind Mathis Jungblut
2: und Lisa Bertram. Wir haben schon oft berichtet, wie schwer es vor allem in großen Städten sein kann, eine bezahlbare Wohnung zu finden. Ein Grund ist auch, dass zu wenig gebaut wird und das bleibt weiter ein Problem.
1: Das Statistische Bundesamt hat neue Zahlen dazu. Demnach wurden in Deutschland letztes Jahr so wenige Wohnungen gebaut wie seit 2012 nicht mehr. Konkret heißt das, etwas mehr als 206.000 Wohnungen sind bundesweit fertig geworden.
2: Zu wenige, das sagt auch Bundesbauministerin Huberts von der SPD. Die Bundesregierung hatte einen Bauturbo versprochen und will unter anderem, dass es schneller das Go für den Bau neuer Wohnungen gibt.
1: Die Zahl der Genehmigungen ist auch etwas gestiegen. Trotzdem gehen Wirtschaftsfachleute davon aus, dass es erstmal mit dem Abwärtstrend weitergeht, weil Bauen teuer bleibt. Der Iran-Krieg hat für steigende Energiepreise gesorgt. Dazu kommen hohe Kosten für Baumaterial.
2: Apotheken könnten bald mehr Freiheiten haben, um Geld zu verdienen. Der Bundestag stimmt über ein neues Gesetz ab. Dann könnten die Apotheken mehr Impfungen selber durchführen und mehr Medikamente ohne Rezept verkaufen.
1: Damit soll verhindert werden, dass vor allem auf dem Land Apotheken schließen müssen. Die haben oft mit hohen Kosten und Personalmangel zu kämpfen.
2: Auf mehrere Unikliniken in Deutschland hat es einen Hackerangriff gegeben. In NRW ist zum Beispiel die Uniklinik Köln betroffen.
1: Allein da geht es um Daten von 30.000 Patienten, die bei einem externen Dienstleister gespeichert waren. Betroffen sind aber nur Privatversicherte oder Selbstzahler, die sollen jetzt Post bekommen.
2: Ein britischer Bergsteiger hat den Mount Everest bestiegen, zum 20. Mal. Der 52-Jährige baut damit einen Rekord aus, den er vorher schon hatte. Die meisten Besteigungen des Mount Everest eines nicht-nepalesischen Bergsteigers.
1: Mindestens 7 Männer aus Nepal waren schon häufiger auf dem Everest. Sie werden oft als Helfer engagiert und tragen dann die Ausrüstung.
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2: Ab heute gibt's Sommerwetter. Die Sonne scheint von morgens bis abends, dazu nur wenige Wolken und diese Temperaturen. In Herford 24 Grad, in Münster und Hagen 26 und in Wesel und Bonn 27 Grad.
1: Morgen und übermorgen geht's genauso weiter mit der Sonne, dann bis zu 31 Grad.

0: Liebe Grüße mal eben an die Mutter von Montez. Tag, erstmal hier ist 1Live Digi, weil ohne die Mutter von Montez wird es seinen neuen Song nämlich gar nicht geben. Der heißt Glück und ist zusammen mit Sido. Und da geht's drum, sich auch einfach mal so ein bisschen zu entspannen, so im Leben.
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0: Das ist auch eine feine Einstellung, oder? Also im Sinne von, klar, uns wird allen irgendwie Scheiße passieren, aber dann müssen wir halt das Beste draus machen. Wir dürfen halt nur die Hoffnung nicht verlieren.
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0: Ich finde, auf der einen Seite gibt es natürlich auch Situationen im Leben, ne, wo du jetzt nicht easy peasy sagen kannst, ach komm, wird schon wieder alles gut. Ja, kann sein, aber gerade darf es mir auch einfach mal scheiße gehen. Auch das finde ich völlig okay. Aber so grundsätzlich klar, ne? Also passt das natürlich, sich zwischendurch auch einfach mal so ein bisschen runterzuholen. Und da hilft uns auch Sido bei.
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0: Gute Grundeinstellung auf jeden Fall, finde ich deswegen jetzt eine gute Portion Good Vibes für euch in 1Live Digi. Das hier ist Glück und neu auch von Montez und Sido. Und von Montez, seiner Mutter natürlich auch irgendwie.

0: geghostet werden, Leute, ne? Ist super arschig. Fühlt sich scheiße an. Lisa ist hier in 1Live.de. Hi. Ghosten ist ja eigentlich so ein Ding, was man, finde ich, nur digital macht. Also wenn ich ans Ghosten denke, dann denke ich direkt an unbeantwortete Nachrichten. Left on read, so der Klassiker. Aber hier beim Spiegel TV Magazin auf RTL, da haben wir so eine Person gefunden, die hat das Ghosten next level durchgezogen. Das Ghosten hat es quasi aus dem Chat rausgeschafft, direkt an die Haustür ins echte Leben. Gut aber, dass die Message dann doch noch schlussendlich angekommen ist und verstanden wurde.
1: Die SPD-Politikerin hat es nicht in den Landtag geschafft. Heute ist sie auf Hausbesuch bei ihren verloren gegangenen Wählern.
2: Hallo, hier ist die SPD. Dürften wir kurz reinkommen? Hallo?
3: Ich glaube, das war ein Nein.
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0: Und jetzt seid ihr dran mit Singen. Ja, habt ihr es erkannt? Star Wars Universum. Wir sind im Star Wars Universum unterwegs, jetzt hier in 1 Live Digi, weil es ist soweit, The Mandalorian and Grogu gibt's jetzt in den Kinos. Das ist der erste Star Wars Film seit fast 7 Jahren, Brynja aus dem Digi-Team. Es gibt da ja auch eine Serie zu, jetzt der Film. Was muss ich zum Film wissen?
1: Es geht natürlich wieder um Mando und seinen Adoptivsohn Grogu, also Baby Yoda. Die beiden arbeiten für die Neue Republik und sollen Verbrecher des Imperiums jagen.
2: Geht es nicht um Rache. Es geht darum, einen weiteren Krieg zu verhindern.
1: Ja, dabei nimmt Mando dann einen gefährlichen Auftrag an. Er soll nämlich den Sohn von Jabba the Hutt aus dem Gefängnis befreien. Er erfüllt den Auftrag nicht ganz so, wie er sollte, und die Auftraggeber wollen sich dann an ihm und Grogu rächen. Mehr verrate ich nicht.
0: Ja, okay, nee, nicht mehr spoilern, aber hat sich das Warten jetzt gelohnt? Fast 7 Jahre, also wie findest du den Film?
1: Also es ist jetzt kein revolutionärer neuer Star Wars Angang, aber es ist ein spannender, witziger und wegen Grogu einfach auch viel zu süßer, gut gemachter Star Wars-Film.
0: Glaube ich.
1: Und Pedro Pascal hat mir auch im Interview gesagt, er findet, es ist endlich nochmal ein gigantischer Abenteuerfilm wie früher.
3: These action adventures that I experienced that kind of shaped me as a kid.
1: Ja, so ein Film wie die, die er als Kind damals geguckt hat und die ihn verändert haben. Darum würde ich auch empfehlen, den Film auf jeden Fall im Kino zu sehen, und es lohnt sich.
0: Okay, dieser Film heißt The Mandalorian and Grogu.

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1: Es ist 12 Uhr, ich bin Mathis Jungblut.
2: Und ich bin Tim Esselmann. Wenn man nach draußen schaut, bekommt man wohl das erste Mal dieses Jahr das Gefühl, es wird Sommer. Bis zu 30 Grad sind am Wochenende angesagt.
1: Eine Option deshalb, die Freibad- oder Badeseesaison zu starten. Viele Freibäder haben auf und werden wohl zum ersten Mal in diesem Jahr richtig voll.
2: Auch am Rheinufer werden wohl wieder viele Leute sein. Baden sollte man da aber sein lassen. Die Wasserschutzpolizei macht nochmal besonders darauf aufmerksam. Die Strömung im Fluss ist lebensgefährlich. Letzten Sommer sind laut DLRG 10 Menschen ertrunken.
1: An den meisten Orten ist das Baden im Rhein inzwischen auch verboten. Seit diesem Jahr etwa auch in Wesel, Xanten und in Kleve. Wer tiefer als bis zu den Knöcheln ins Wasser geht, kann ein Bußgeld bekommen.
2: Wer stattdessen lieber ans Meer will und einen Trip Richtung Niederlande plant, muss wohl Geduld mitbringen. Das Pfingstwochenende ist eines der staureichsten. Wohl schon ab heute Nachmittag gibt's Probleme.
1: In einer Großstadt eine bezahlbare Wohnung zu finden, ist für viele ein großes Problem. Die Politik will schon länger dagegen vorgehen und zum Beispiel neue Wohnungen bauen. Das klappt aber offensichtlich nicht.
2: Laut dem Statistischen Bundesamt wurden letztes Jahr so wenige gebaut wie seit 14 Jahren nicht. Bauministerin Huberts will jetzt, dass Genehmigungen fürs Bauen schneller klappen.
1: In den USA ist es in einigen Städten schon total normal, dass Robotaxis unterwegs sind. Die fahren komplett automatisch. Jetzt hat der Dienst Waymo seine Wagen teilweise stillgelegt.
2: In Atlanta und San Antonio gab es Probleme, unter anderem bei heftigem Regen. In noch mehr Städten fahren die Robotaxis nicht mehr auf Autobahnen, weil die an einigen Baustellen verwirrt waren.
1: Im Ruhrgebiet gibt's ab heute ein neues Problem für Bahnfahrer, eine neue Baustelle. Im Bahnhof Herne-Wanne-Eickel wird ein Gleis neu gemacht.
2: Eine Woche lang werden Züge im Nah- und Fernverkehr umgeleitet. Betroffen ist unter anderem die ICE-Linie Aachen-Münster-Berlin.
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1: Heute gibt's fast überall nur Sonne, es wird warm, dazu in Hamm und Höxter 25 Grad, Rheine kommt auf 26 und in Moers und Hürth bekommen wir 27 Grad.
2: Auch morgen Sonne und nur wenige Wolken, dann sind sogar bis 31 Grad drin, am Sonntag weiter sonnig und warm, ab dem Nachmittag gibt's dann aber ein leichtes Gewitterrisiko.

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1: Hallo, hier ist Lisa Nessler, Diggi. Als nächstes lesen wir jetzt mal zusammen ein bisschen in einem alten Musikmärchenbuch. Beauty and a Beat von Justin Bieber und Nicki Minaj gibt's nämlich wieder im Hype seit dem Coachella. Und der Titel ist ja angelehnt an das Märchen Beauty and a Beast, beziehungsweise Die Schöne und das Beast. Und mir ist aufgefallen, dass dieses Märchen und der Song auch mehr gemeinsam haben, als ihr das vielleicht auf dem ersten Drücker denkt. Kurz nochmal, um euch abzuholen, Die Schöne und das Biest. Eine Prinzessin verliebt sich in ein verzaubertes Fellmonster und dadurch wird der Monsterfluch gebrochen. Turns out, das Monster ist eigentlich ein Prinz. Na klar, was denn sonst? So, und was hat das jetzt gemeinsam mit Justin Bieber? Erstens, es ist ein altes Märchen. Die Schöne und das Biest ist aus dem 17. Jahrhundert und Beauty and a Beat ist 2012 schon rausgekommen. Also es ist eine kleine Reise in die Vergangenheit. Zweitens, es wird getanzt. Im Film, also auf einem Ball. Ein Ball nach dem anderen. Bei Justin und Nicki wird überwiegend in einem Pool getanzt. Mein Gott, ist das eine nasse Sauerei. Pitschnass ist er, der Justin. Und drittens, es ist ein Tier zu hören. Ja klar, im Märchen das Biest und bei Justin und Nicki. So, wisst ihr Bescheid. Und damit lasse ich uns jetzt in unserem Musikmärchen Beauty and a Beat hier in 1Live Diggi von Justin Bieber und Nicki Minaj.

0: Schönen guten Tag, Leute.
1: Leute, Applaus bitte, wir machen weiter.
0: Jo. Das gilt nicht nur für 1Live.de, für uns, sondern auch für, wie ihr gehört habt, Felix Lobrecht. Der ist nämlich immer noch am Start mit 1Live 99 Problems. Könnt ihr euch gerne mal geben als Podcast oder auch bei YouTube. Er ist nämlich dafür da, eure Probleme zu lösen. Zum Beispiel auch das von Maximilian aus Taching am See.
2: Ich habe am Anfang des Jahres meine Traumfrau kennengelernt. Und wir haben uns dreimal getroffen. Und jetzt ist sie für 6 Monate in der Karibik auf dem Schiff. Und die Frage ist, wie soll ich mich verhalten bei einer Fernbeziehung, die keine Fernbeziehung ist?
3: Warum ist es keine Fernbeziehung?
2: Und offiziell sind wir noch nicht zusammen.
3: Ah, okay. Ihr habt gar keinen Kontakt, weil sie auf dem Schiff ist, da gibt's kein Internet.
2: Ab und zu schon, aber sehr sporadisch, halt mal einmal in der Woche.
3: Also ich glaube, das Schlimmste, was du machen könntest, wäre da so einfach hinzufliegen oder so als Überraschung. Ich glaube, man hat bestimmt so die Idee, so, oh, dann überrasche ich die und dann so, oh nee, ist scheiße. Ich glaube, das würde ich nicht machen. Ich glaube, ich würde wirklich einfach hoffen, dass die da eine gute Zeit hat und dann, dass sie sich danach einfach freut, dich wiederzusehen. Willst du dir einfach einen kleinen Gruß in die Kamera sprechen? Nichts zu Schnulziges, weil hier sind noch andere Leute anwesend.
2: Ich wollte eigentlich dich fragen, ob du einen Gruß schicken kannst, weil sie auch ein großer Felix Lobrecht
3: ist. Echt? Ja, klar, mach ich. Wie heißt die?
2: Lisa.
3: Lisa, du geile Sumse. So, während du hier irgendwie da mit den Piraten am Rumschiffen bist, sitzt hier Maximilian und hat nichts anderes im Kopf, außer dich. Deswegen, genieß die Zeit, mach dir das da toll auf deinem Schiff, mach tolle Erfahrungen, aber wenn du zurückkommst, wählst du nur eine Nummer und das ist die von Maximilian. Die Leute finden das auch, deswegen klatschen die gerade alle.

0: Hey, hier ist Leo in 1Live.de und ich mache mir ein kleines bisschen Sorgen um euren Schlaf. Es gibt ein neues Spiel, das heißt Directive 8020 und es soll richtig gruselig sein. Wir sprechen drüber mit Tobi aus dem Spieleteam. Tobi, du hast es schon gezockt. Was ist das für ein Spiel?
1: Ja, es ist mehr ein interaktiver Film als ein Spiel. Und zwar kommt es von den Machern von Until Dawn und The Dark Pictures Anthology. Und das sind eben die absoluten Spezialisten für Horror und Thriller.
0: Okay, ich habe beide nicht gespielt. Sagt mir nichts. Was heißt denn das für das Spiel?
1: Naja, das heißt, wir bewegen in unserem Fall verschiedene Charaktere durch das Raumschiff Cassiopeia. Wir sind unterwegs zum Planeten Tau CTF, um den zu besiedeln und sind sozusagen die Vorhut zum Erkunden. Die Besatzung ist im Kälteschlaf, aber kurz vor dem Ziel passiert das hier.
2: Ein Meteorit hat meinen Rumpf beschädigt.
1: Ja, es ist gut, dass zwei Leute der Crew wach geblieben sind, um eben den Schaden zu reparieren.
0: Ja, okay. Aber jetzt machen wir so einen Weltraumspaziergang und so. So richtig Horror fühle ich da jetzt noch nicht.
1: Der kommt jetzt, denn der Asteroid war nicht alleine. Da war irgendein Parasit mit drauf und der breitet sich so pilzartig im gesamten Schiff aus und befällt auch die Crew.
0: Okay, und du hast dich auch ordentlich gegruselt, oder wie?
1: Ich hab's nur tagsüber gespielt, so gruselig ist es. Also wirklich, Atmosphäre, die Einsamkeit des Weltraums, der Soundtrack, das ist alles super. Und du musst halt im Spiel auch Entscheidungen fällen und die entscheiden dann über Leben und Tod der Figuren. Gut ist aber, du kannst auch wieder zurückspulen und die Entscheidung rückgängig machen.
0: Okay, wenn ihr mutig genug seid, das im Dunkeln zu spielen, dann wünsche ich euch viel Glück. Directive 8020, der neue Teil der Dark Pictures-Reihe, gibt's ab sofort für PC, Xbox und PlayStation.

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1: Um 13 Uhr mit Mathis Jungblut
2: und Tim Esselmann. Und wir gucken jetzt auf ein Touri-Ziel, das immer beliebter wird, auch wenn die allermeisten von uns dort niemals hinfahren werden. Es geht um den Mount Everest, den höchsten Berg der Welt.
1: Im Moment kommen so viele Bergsteiger wie noch nie zum Mount Everest. Mittwoch sind an einem Tag rund 270 Kletterer von Nepal aus bis zum Gipfel gekommen. Das ist neuer Rekord.
2: Weil so viele Bergsteiger da sind, bilden sich auch Schlangen vor dem Gipfel. Das liegt auch daran, dass es nicht so oft die Gelegenheit gibt, ganz nach oben zu kommen, denn das Wetter muss passen.
1: Der Mount Everest liegt zwischen Nepal und Tibet in China. China erlaubt dieses Jahr den Aufstieg aber nicht. Auch deshalb ist der Andrang von Nepal aus so groß.
2: Heute ist noch ein weiterer Rekord rund um den Mount Everest geknackt worden. Der Brite Kenton Cool hat den Berg zum 20. Mal bestiegen. Nur einige Bergführer aus Nepal waren öfter da, die Kletterer begleiten, die Sherpa. Einer von ihnen war schon 32 Mal auf dem höchsten Berg der Welt.
1: Der Bundestag hat eine Reform der Apotheken beschlossen. Die dürfen bald mehr, zum Beispiel mehr Impfungen. Apotheker können Blut abnehmen oder verschreibungspflichtige Medikamente in bestimmten Fällen auch ohne Rezept rausgeben. Ärzte kritisieren die Reform.
2: An den Hochschulen in NRW hat es im letzten Jahr mehr judenfeindliche Vorfälle gegeben. Nach Zahlen einer Meldestelle vom Land wurden 85 davon dokumentiert, darunter Beleidigungen, Bedrohungen oder Schmierereien an den Wänden.
1: Es sind dreimal so viele wie 2023. Da wurden die antisemitischen Vorfälle an den NRW-Unis zum ersten Mal erhoben. Einer der erfolgreichsten Fußballtrainer der letzten Jahre hört auf. Pep Guardiola tritt bei Manchester City zurück. Das hat der Verein gerade gesagt.
2: Guardiola war 10 Jahre Trainer bei Man City, ist ein paar Mal englischer Meister und einmal Champions-League-Sieger geworden.
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1: Ab heute gibt's Sommerwetter. Die Sonne scheint von morgens bis abends, dazu nur wenige Wolken. Und es wird heiß in Paderborn bis 25 Grad. Lünen und Wuppertal kommen auf 27. Und in Siegen und Aachen kommen wir auf 28 Grad.
2: Morgen und übermorgen geht's genauso weiter, dann bis zu 31 Grad.

0: Ihr kennt sie alle noch, oder? Nairobi, Tokio, Berlin, Moskau, Manila, Denver, Stockholm. Ihr wisst, das ist keine Urlaubswunschliste. Das ist die Crew aus der Serie Haus des Geldes. Ihr hört 1Live.dg mit mir, Janina. Und ich sage euch, Leute, bei Haus des Geldes gibt's wohl jetzt was Neues. Wir checken das mit Digi-Kollege Jochen. Aber ey, Jochen, es gibt doch jetzt keine 6. Staffel, oder?
1: Jetzt erstmal die nächste Staffel vom Spin-Off. Berlin und die Dame mit dem Hermelin. Bisschen umständlicher Titel. Wer Haus des Geldes kennt, der weiß, Berlin ist ein Meisterdieb und der Brudi vom berühmten Professor.
0: Yes, aber braucht man diese Vorkenntnisse? Also ich habe die Serie komplett 2-mal gesehen, alle Staffeln, aber vielleicht der andere nicht.
1: Eigentlich nicht so viel. Das spielt alles zeitlich vor Haus des Geldes. Also das kann man auch geflissentlich weglassen, wie schon die erste Staffel vor Haus des Geldes. Da haben Berlin und seine Gang in Paris teuren Schmuck stibitzt und jetzt sind sie in Sevilla. Dort gibt es einen Herzog und der hat von dieser ganzen Aktion Wind bekommen.
2: Ich bin ein wahrer Bewunderer von Ihnen. Ich will, dass Sie etwas für mich stehlen. Ein Gemälde von Leonardo da Vinci. Die Dame mit dem Hermelin.
1: Ja, die möchte gerne für seine Sammlung ein Gemälde im Wert von 300 Millionen.
0: Alter! Okay, es wäre ein richtig nicer Fang. Aber du hast ja gerade schon erzählt auch, Berlin ist nicht ganz so Fan von diesem Herzog, ne? Und dreht jetzt wohl diesen Spieß um. Also ich finde, das klingt auf jeden Fall sehr spannend, oder?
1: Ja, schon. Also man erfährt das dann natürlich auch noch. Aber die Serie hat ein bisschen ein anderes Problem. Ich habe mir echt extrem oft an den Kopf gefasst, weil Charaktere irgendwie sehr dämlich handeln. Und es geht wirklich extrem viel um Beziehungen und Romanzen. Also es war ein Haus des Geldes auch schon immer.
0: Ja, yeah, true.
1: Aber diesmal hat es für mich echt ein bisschen die Spannung gekillt. Also mehr verliebt in Berlin als Berlin und Hermelin.
0: Oh.
1: Ja, leider schwächer als die erste Staffel, muss ich sagen.
0: Oh Mann, ey. Schade eigentlich, weil ich hab's geliebt. Haus des Geldes habe ich geliebt. Aber ich bin ehrlich, Leute, mir reicht schon, diese bekannten Gesichter wieder zu sehen. Also, wenn es bei euch auch so ist, Berlin und die Dame mit dem Hermelin läuft ab jetzt auf Netflix.

0: Chef Diggi, Lisas hier, hi. Wann habt ihr so das letzte Mal gedacht, nee, also Leute, heute Abend mache ich wirklich richtig, richtig ruhig. So, ich bin auch in einer Stunde wieder weg, also macht euch wegen mir mal hier gar keinen Stress. Und dann ist es aber ein bisschen eskaliert. Das kennt auch Digi-Hörerin Carlotta, aber bei ihr eher so ruhige Eskalation.
1: Ja, eigentlich jeder spontane Abend, wenn ich mich mit meiner Schwester und noch zwei Freunden treffe, ja, dann kochen wir zusammen, haben einen lustigen Spieleabend und das geht auch gern dann mal bis 1-2 Uhr und die Zeit ist dann verflogen und es war halt ein Top-Abend.
0: So, unerwartete, semi-ruhige Eskalation, aber trotzdem Top-Abend, kennt auch dieser Kollege hier vom Instagram-Kanal vom SWR Sport. Diesen Freiburg-Fan haben sie sich geschnappt, nachdem sein Verein das Halbfinale der European League gewonnen hat. Ja gut, vielleicht war es ein bisschen ruhige Eskalation bei ihm, weil mehr ging mit seiner Stimme dann auch nicht.
2: Moritz!
3: Hast du Moritz weggedrückt?
2: Nein, ich bin zu nervös. Meine Stimme ist auch daheim geblieben. Komplett Eskalation, gerade meinen Lehrer getroffen. Der ist auch voll. Herr Lemke, ich grüße Sie. Ich hoffe, Sie kriegen keine Probleme.
3: Wie geht's bei dir jetzt weiter?
2: Ja, feiern. Feiern, volles Rohr. Ich fühl's, ist geil. Istanbul ist nur einmal. Geil.
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0: Tag, Leute, hier ist 1Live Digi. Bühne frei mal eben für Sarah Larsson.
1: Oh.
0: Guck mal. Alter Schwede. Das ist Sarah Larsson. Als sie gerade mal 10 Jahre alt war, da hat sie mit dieser Schiffsuntergangshymne die schwedische Version des Supertalents gewonnen. Mittlerweile, würde ich sagen, klingt sie aber wie so eine gedopte Celine Dion. Und das meine ich ganz positiv, weil ihre Shows, ne, die gehen wirklich richtig krass nach vorne. International war die in allen großen Arenen am Start. Ihre Lush-Live-Performance ist überall viral gewesen. Dazu noch Features mit crazy Leuten, also Pink Panthers, Tyler und auch, haltet euch fest, Shakira. Den Song hört ihr jetzt. Das ist Eurosummer Girls Trip, Sarah Larsson und Shakira in 1Live Digi. Also ich würde sagen, mit dieser Aura, die Sarah Larsson da gerade irgendwie an den Start legt, da wäre damals eher der Eisberg kaputt gegangen als die Titanic.

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1: Um 14 Uhr, hier sind Mathis Jungblut
2: und Tim Esselmann. Der Bundestag hat ein neues Gesetz beschlossen, das dazu führen soll, dass wir nicht mehr für jede Kleinigkeit zum Arzt müssen. Die Apotheken sollen stattdessen mehr dürfen.
1: Einmal geht's um Impfungen. Gegen Grippe und Corona kann man sich jetzt schon in Apotheken impfen lassen. Bald soll das auch mit Auffrischungen gehen, etwa gegen Tetanus oder Hepatitis.
2: Außerdem soll man in Apotheken mehr Beratungen bekommen und sich auf verschiedene Sachen testen lassen können, sagt eine SPD-Politikerin, die das Gesetz mitverhandelt hat.
3: Wir ermöglichen es Apothekerinnen und Apothekern künftig, venöse Blutentnahmen für diagnostische Zwecke durchzuführen, nach ärztlicher Schulung und mit klaren Qualitätsstandards. Das entlastet die überlasteten Arztpraxen.
1: Die Regierungsparteien sehen eine Win-Win-Situation. Patienten müssen nicht mehr für alles auf einen Termin beim Arzt warten und für die Apotheken gibt's mehr Möglichkeiten, Geld zu verdienen. Gerade auf dem Land haben viele Apotheken wegen gestiegener Kosten nämlich Probleme.
2: Kritisch wird der Plan von den Ärzten gesehen. Sie warnen davor, zu viele Aufgaben an die Apotheker zu geben, weil sie eben nicht genauso ausgebildet sind wie Ärzte.
1: Von dem Cyberangriff auf einen Dienstleister mehrerer deutscher Krankenhäuser ist auch die Uniklinik Düsseldorf betroffen. Das hat die Klinik auf Anfrage des WDR bestätigt.
2: Es geht um Patientennamen, Adressen und Details zu behandelnden Ärzten von über 3000 Leuten. In NRW hat es auch die Uniklinik Köln getroffen, da waren es fast 30.000 Patienten.
1: Der Mount Everest ist in diesem Jahr ziemlich beliebt bei Touris. Diese Woche gab es einen Rekord, dass 274 Leute an einem Tag auf den höchsten Berg der Welt sind. Fachleute warnen jetzt davor, dass es zu voll und deswegen zu gefährlich ist.
2: Heute gab es noch einen Rekord. Der Brite Kenton Cool hat den Berg zum 20. Mal bestiegen. Ein Online-Dienst, den ihr vielleicht auch schon mal genutzt habt, ist mit einem deutschen Startup-Preis ausgezeichnet worden. Der Online-Übersetzer DeepL kommt aus Köln.
1: DeepL macht aber in letzter Zeit auch andere Schlagzeilen. Jeder vierte Job soll da wegfallen, weil KI die Aufgabe übernimmt.
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2: Heute gibt's fast überall nur Sonne und es wird warm in Brilon. Heute bis 24 Grad in Aalen und Warburg, 25 in Bochum und Erftstadt, 27 Grad.
1: Auch morgen viel Sonne, dann sind sogar bis zu 31 Grad drin. Am Sonntag dann weiter mit dem Sommerwetter. Ab dem Nachmittag kann's dann aber auch mal Gewitter geben.

0: Hey, hier ist Leo und 1Live.tg. Das wird euch jetzt vielleicht überraschen, aber Leute in Deutschland ziehen super früh von zu Hause aus. Im Vergleich zu anderen Ländern, im Schnitt mit so 24 hauen wir ab von zu Hause. Warum erzähle ich euch das? Weil in diesem Buch geht es darum, nach Hause zurückzukehren und nicht unbedingt aus einem schönen Grund. Lena Kupke kennt ihr, die ist Comedian, war auch schon bei uns in der Hörsaal-Comedy und in der 1Live-Generation-Gag, hat jetzt ihr Debütroman geschrieben namens Pause und hat uns erzählt, worum es in dem Buch geht.
1: Es geht um Hannah. Hannah ist 36 und der wird vom Leben ein Bein gestellt. Es läuft nicht so wie geplant. Und sie wacht dann im Krankenhaus auf. Das ist aber nur eine ganz kurze Anfangssequenz. Und die Ärztinnen sagen, es muss sie jemand abholen. Und das sind ihre Eltern. Und Hannah landet dann letztendlich 6 Wochen in ihrem alten Kinderzimmer und beginnt da sowas wie zu heilen und sich mit der ganzen Familie auch auseinanderzusetzen. Die kleine Schwester Sarah wohnt um die Ecke und ist eigentlich so ein Familienroman und geht viel um die Dynamik und generativen Unterschiede in Kommunikation und mit Schwierigkeiten.
0: Okay, stell dir vor, du bist 36 und musst deinen Papa wieder nach dem WLAN-Passwort fragen, weil du wieder eingezogen bist. Die Story klingt erstmal ganz schön ernst, aber keine Sorge, es ist auch super lustig. Das Buch, super viel Humor steckt da drin. Und wir haben Lena gefragt, wie viel von ihr selbst eigentlich in der Story drin steckt.
1: Also, ich bin nicht Hannah, aber natürlich habe ich Hannah genauso wie den allen anderen Figuren Emotionen von mir geliehen oder mich da bedient oder Sätze auch, die ich gehört habe. Aber ich bin keine Figur 1:1. Aber diese, genau, die Erfahrung vielleicht, dass nicht immer alles so funktioniert nach Plan, die ja jeder Mensch irgendwann macht, überall klopft mal das Leid an, die kenne ich.
0: Also vielleicht euer Buch für den Urlaub 2026. Comedian Lena Kupke hat ein Debütroman geschrieben namens Pause, gibt's jetzt im Handel.

0: Also das ist mal eine wilde Kombi. Hey, hier ist Lennart in 1Live Digi. Diese wilde Kombi meinte ich jetzt nicht. Manchmal ist sie auch wild, aber kennt ihr ja schon, ich in 1Live Digi. Aber die wilde Kombi, von der ich rede, ist Comedian Abdulkader Shahin. Er ist auf der einen Seite Comedian in unserer Generation Gag, daher kennt ihr ihn unter anderem. Und dann ist er aber auch noch ehrenamtlich aktiv und arbeitet hauptsächlich mit jungen Männern zur Extremismusprävention. Das ist ja spannend.
1: Und das Ding ist, ich mache diese Workshops. Ich führe so voll das Doppelleben dadurch. So, auch die Kunst irgendwie fusioniert alles bei mir die letzten Jahre ineinander. So, ich bin in Hamburg in den dicksten Theaterhäusern und spiele dort die dicksten Shows und hast du nicht gesehen. Und dann gehe ich so runter von der Bühne in mein Auto rein, höre Radio, rauche meine Zigarette, will so friedlich nach Hause fahren, so auf korrekter, weißt du? Integriert und so. Und dann bist du so nachts unterwegs, Alter, oder auch hier in NRW, Alter, ich will einfach nur nach Hause. Und dann kommst du an dieser roten Ampel, vor dir ist eine scheiß Kiste, wir warten beide, Ampel wird grün, er fährt nicht. So, und ich denke mir, ey, ruhig bleiben, alles gut. In der Ruhe liegt der Schwanz oder wie das heißt, weißt du, keine Ahnung. Immer schön entspannt bleiben, das wird schon, ne? Der fährt gleich los. Und ich merke so, wie ich immer aggressiver werde, weißt du, ich meine, weil es schon unverschämt nachts, Alter, weißt du, gar nichts, du willst dich verarschen. So grünes Licht ist grell, Bruder. Grell, Bruder, fahr. Bist du am Handy oder was? Ich werde so zum Deutschen, Alter. Ich will's kontrollieren. So Kontrolleur geworden auf einmal. Bulle. Und dann platzt er irgendwann aus mir raus, weißt du? Dann sage ich so, ich hup nicht, weil das verstößt ja gegen die Straßenverkehrsordnung. Ich sage dann ganz höflich, fahr, du Bastard! Grüner wird's nicht! Und am nächsten Morgen gebe ich dann an der Schule so einen Workshop, wie man gewaltfrei kommunizieren kann. Das ist einfach.

du denkst, es ist so billiges Plastik irgendwie. Und dann nimmst du es in die Hand und dann ist es ein echter Stein. So voll wertvoll, voll besonders. Also der erste Schein, der hat getrügt. Und so einen Moment hatte ich auch bei diesem Song hier.

auch nicht. Und dann, Leute, habe ich einen Live-Auftritt von The Bossa gesehen mit diesem Song und ich dachte so, what the fuck? Spielen die das wirklich alles selbst? Ja, Mann, die Instrumente, die ihr hört, die Gitarre, das Klavier, das ist wirklich alles von Menschen eingespielt worden. Mein erster Gedanke war ja so, ja, alles vorproduziert. Nee, diese drei Jungs spielen das selbst und vor allem diese Klaviersounds hier. Ah, und seitdem ich das weiß, ey, das macht diesen Song einfach noch viel, viel besser, als er eh schon ist, finde ich. Und ihr ballert ihn jetzt bitte so laut es geht. Das ist jetzt schon mein persönlicher Sommersong. Das sind The Bossa mit Magnetic, jetzt für euch in 1Live.de.

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1: Es ist 15 Uhr, wir sind Mathis Jungblut
2: und Tim Esselmann. Zehntausende in NRW, die Patient an bestimmten Unikliniken waren oder sind, bekommen bald Post, die beunruhigend klingt. Ihre Patientendaten wurden bei einem Cyberangriff geklaut.
1: Hacker hatten eine Firma angegriffen, die Abrechnungen für die Kliniken macht. Betroffen sind nur Daten von Privatpatienten. Die Uniklinik Köln sagt, dass bei ihr fast 30.000 Menschen betroffen sind, in Düsseldorf 3.000.
2: Abgegriffen wurden Namen, Adressen, die Namen der Ärzte und Behandlungskosten. In ganz wenigen Fällen waren auch Bankdaten betroffen. Die Unikliniken in Aachen und Münster haben gesagt, dass ihre Daten nicht geklaut wurden.
1: Die IT-Behörden warnen, Kriminelle könnten diese Daten nutzen, um sehr individuelle Phishing-Mails zu schreiben oder Betroffene zu erpressen. Die Kliniken wollen jetzt alle anschreiben, die von dem Datenklau betroffen sind. Die sollten dann in nächster Zeit besonders vorsichtig sein.
2: Der Bundestag hat eine Reform der Apotheken beschlossen. Die dürfen bald mehr, zum Beispiel mehr Impfungen. Apotheker können Blut abnehmen oder verschreibungspflichtige Medikamente in bestimmten Fällen auch ohne Rezept rausgeben. Ärzte kritisieren die Reform.
1: Auf den Straßen in NRW ist gerade extrem viel los. Die WDR-Verkehrsredaktion meldet über 600 Kilometer Stau. So viel ist selbst für NRW sehr selten.
2: Das liegt vor allem daran, dass viele über Pfingsten wegfahren. Außerdem gibt es an einigen wichtigen Stellen Unfälle und Bauarbeiten.
1: In Bochum gab es heute Nacht einen großen Einsatz der Feuerwehr. In einem Mehrfamilienhaus hat es gebrannt.
2: Die Bewohner konnten nicht mehr über das Treppenhaus ins Freie, weil alles voller Rauch war. Sie wurden von der Bochumer Feuerwehr mit einer Drehleiter in Sicherheit gebracht. 4 Menschen mussten danach ins Krankenhaus.
1: Vor knapp einem halben Jahr hatten 2 Männer eine Villa in Mönchengladbach überfallen. Heute ist ein Strafprozess gegen die 24-Jährigen und 26-Jährigen Angeklagten gestartet.
2: Ihnen wird vorgeworfen, die Villa-Bewohner gefesselt und bedroht zu haben, um den Code für einen Safe zu erpressen. Als sie flüchten wollten, wurden sie im Garten von der Mönchengladbacher Polizei gestellt.
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1: Heute gibt's viel Sommerwetter. Die Sonne scheint von morgens bis abends, dazu nur wenig Wolken. Und diese Temperaturen in Lemgo und Bad Berleburg bis 24 Grad. In Böen und Dortmund kommen auf 26. Und in Köln kommen wir auf 28 Grad.
2: Morgen und übermorgen geht's genauso weiter, dann mit bis zu 31 Grad.
0: Eins gleich. 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

Und jetzt ist er eben back mit dem nächsten Ohrwurm, den er uns in den Kopf hämmern will. Versprich mir. Ein Feature mit Dorten. Ganz, ganz süße Hommage an eine Person, von der er sich wünscht, dass sie bleibt, weil mit ihr einfach alles besser ist. Vor allem ist aber eins besser, nämlich die ganze Welt. Einfach, die ganze Welt ist dann besser. Und sind wir mal ehrlich, die ganze Welt ist manchmal ziemlich scheiße. Deshalb, wie schön, dass es Menschen gibt, die wir alle haben, damit sie wieder schöner ist. Ihr wisst ja, ich bin große Romantikerin, was Lyrics angeht. Und deshalb möchte ich euch diese Line hier nochmal etwas genauer ans Herz legen, die Feiern gleich singt. Man sieht jeden Tag ein paar hunderttausend, doch es trafen sich unsere Augen und ich soll nicht an Wunder glauben. Cute! Und so war. Sei es eine Partnerin oder ein Partner, aber auch unsere Freundinnen und Freunde. Hätten wir alle schön da dran vorbeilaufen können, sind wir aber nicht. Nein, wie geil. Und wie toll, dass wir jetzt an ihm hier auch nicht vorbeikommen, obwohl so viel anderes hätte passieren können. Jetzt in 1LiveDigi, wir feiern mit.

0: Hey Digi-People, hier ist Lennart in 1 Live Digi. Was meint ihr? Ist das jetzt sehr uncool oder können wir das machen? Mal nach so ein paar Lebenstipps fragen bei älteren Leuten? Ja komm, vielleicht haben die ja gute Tipps, mein Gott. Lass mal hier dieses ältere Ehepaar fragen, das wir im RBB-Fernsehen gesehen haben. Wie man so halt Beziehung, so ein bisschen Beziehungstipps, wie man lange zusammenbleibt.
1: Also wir haben gestern den 8. Hochzeitstag gehabt.
2: Nein! Dann herzlichen Glückwunsch vom RBB. Letzte Frage, was ist ein Garant für eine glückliche Ehe?
1: Dass man sich gegenseitig so akzeptiert, wie man ist.
3: Lutschen, gut lutschen. Vor allem gut lutschen.
2: Gut lutschen?
3: Lutschen.
2: Gut, dann erstmal vielen, vielen Dank.

0: Schönen guten Tag, Leute, hier ist 1LiveDigi. Wenn ihr einen Bleifuß habt, aber keinen Bock mehr darauf, die ganzen Blöchchen zu bezahlen, dann könnt ihr jetzt zumindest am PC an der Xbox wieder richtig Gas geben, weil genau dafür erscheint Forza Horizon 6, ist ein neues Rennspiel. Und Tobi aus dem Digi-Team hat schon gezockt und setzt uns mal eben hier auf den Beifahrersitz.
1: Es ist ein Arcade-Rennspiel, also eben keine knallharte Simulation, bei der jeder Krümmel auf der Fahrbahn dich irgendwie rauswirft, sondern kannst du so nebenbei zocken, ne? Fährst vor Wände und das stört nicht, ohne Auswirkungen. Und das Ganze spielt in einer offenen Welt. Und hier haben nämlich die Macherinnen und Macher einen großen Traum der Fans erfüllt. Forza Horizon 6 spielt in Japan.
0: Ja, und ist natürlich ein Autorennen.
1: Du bewegst dich erstmal frei durch die Landschaft, ne? Es gibt Tokio, es gibt Gebirge, es gibt Meer. Und da finden dann immer wieder Rennevents statt, an denen du teilnehmen kannst. Das Horizon aus dem Spieltitel, ne? Das steht für den Namen eines großen Rennturniers. Naja, und diese Rennen können alles Mögliche sein. Zum Beispiel ein Dirt-Rennen. Da ist also die Strecke teilweise Asphalt, teilweise Gelände, teilweise Matsch. Zum Beispiel geht's auch durch Reisfelder.
0: Und ich habe es eben gesagt, das Spiel kommt raus für Xbox und PC. Und die von euch, die jetzt sagen, aber Mensch, ich habe doch eine PlayStation. Was mache ich denn jetzt?
1: Da brauchst du noch ein bisschen Geduld. Das soll später im Jahr auch auf der PlayStation erscheinen. Und das Warten lohnt sich, weil technisch und grafisch ist es wirklich brillant, so wie man es von Forza gewohnt ist. Multiplayer-Events, die funktionieren absolut reibungslos, um in einer Gruppe Japan zu erkunden und Rennen zu fahren. Das macht richtig Bock. Und es ist halt abwechslungsreich, ne? Es gibt ganz viele Autos. Ist für Rennspielfans sehr geeignet, aber auch für Einsteiger, weil du gut rangeführt wirst.
0: Guck mal, merkt ihr, dass ich ein Viertel Italiener bin? Ich habe eben gesagt, das Spiel heißt Forza Horizon 6. Nein, wir haben es gerade gehört von Tobi. Es heißt Forza Horizon 6. Neues Rennspiel. Jetzt draußen für Xbox und PC. Irgendwann dann auch für PlayStation.

0: 16 Uhr, hier sind Linus Busch
1: und Tim Esselmann. In gut 3 Wochen startet die Fußball-WM. Anlass für uns, auf ein Thema zu gucken, das nerven kann beim Fußballgucken. Man hört nebenan die Nachbarn schon jubeln, sieht das Tor aber erst Sekunden später im eigenen Stream.
0: Diese Verzögerung nennen Experten Latenz. Und das Computermagazin CT hat gecheckt, wie groß die bei verschiedenen Anbietern während der WM sein wird.
1: Generell gilt, Kabel, Satellit und DVB-T, also das klassische Fernsehen, ist fast immer schneller als Livestreams übers Internet. Was im Stadion live passiert, sieht man spätestens 9 Sekunden später zu Hause.
0: Wer über einen TV-Stick oder Smart-TV guckt, ist später dran. Und da gibt es auch Unterschiede bei den Apps. Am schnellsten sind die Mediatheken von ARD und ZDF, bei denen ja auch alle deutschen Spiele laufen. Sie haben eine Latenz von 9 bis 13 Sekunden.
1: Viel später erst sind die Szenen zum Beispiel bei den Apps von Magenta TV zu sehen. Der Telekom-Sender überträgt alle Spiele der WM in Amerika.
0: Von dem Cyberangriff auf einen Dienstleister mehrerer deutscher Krankenhäuser ist auch die Uniklinik Düsseldorf betroffen. Das hat die Klinik auf Anfrage des WDR bestätigt.
1: Es geht um Patientennamen, Adressen und Details zu behandelnden Ärzten von über 3000 Leuten. In NRW hat es auch die Uniklinik Köln getroffen. Da waren es fast 30.000 Patienten.
0: Gerade gibt es wieder an jedem Wochenende Volksfeste und damit auch Diskussionen über Songs mit möglicherweise problematischen Texten.
1: Die Stadtverwaltung in Erlangen in Bayern hat laut Medienberichten den Wirten vor einem Fest eine Liste mit Songs geschickt. Die sollen sie nicht spielen, weil sie menschenverachtend seien. Darunter sind Malle-Hits wie Laila, Babybel und Geh mal Bier holen.
0: In Köln ist ein Prozess gegen 4 Männer wegen Tierquälerei losgegangen. Sie sollen auf einem Schlachthof in Hürth Rinder, Schafe und Ziegen so schlecht betäubt haben, dass sie unnötig Schmerzen hatten.
1: Mitarbeiter einer Tierschutzorganisation hatten das heimlich gefilmt. Die Behörden im Rhein-Erft-Kreis haben den Schlachthof geschlossen.
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0: Auch am Abend bleibt es freundlich und warm mit nur wenigen Wolken am Himmel. Die Temperaturen liegen dann noch bei 18 bis 24 Grad.
1: Morgen geht sommerlich weiter. Viel Sonne und nur wenige Wolken in Gummersbach bis 28 Grad, in Warendorf und Höxter 29 und in Kleve und Düren sind sogar 31 Grad drin. Und so sommerlich geht es dann auch am Sonntag weiter.
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3: Schönen guten Tag, Leute. Jetzt wieder 4 Stunden live bis 20 Uhr. Hier ist Gero. Ich freue mich drauf. Ich bin gespannt wie ein Bettlaken.

0: Ach Leute, hier ist Eislaufdieke und endlich ist das Wetter mal so, dass man wirklich sagen kann, jawohl Freunde, der Sommer kann losgehen. Das ist jetzt auch keine Verarschung, so wie im April oder Anfang Mai oder so, dass man sagt so, ach guck mal, heute ist mal ein Tag 21 Grad, morgen wieder 5 Grad und Arschlecken. Nix, ist richtig geil, ich habe richtig Bock, ich bin heiß auf den Sommer und ich bin auch wirklich heiß darauf, jetzt nochmal eine Runde richtig mal abzugrillen. Dass man also mal wirklich mal nochmal rausgeht in den Park oder auf den Balkon oder sonst was und mal richtig schön sich da was aufs Rost raufknallt. Falls ihr jetzt denkt, Gero, das ist mir ein bisschen zu kompliziert, wenn ich jetzt zum Beispiel Grillwürstchen machen will, wie soll das bitte gehen? Keine Sorge, ich helfe euch.
1: 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Heute Grillwürstchen kochen. Aber warum hört sich brutzelndes Würstchenfett an wie ein leichter Regenschauer auf einer Pfütze? Wie viele Zentimeter unterscheiden ein Grillwürstchen von einer Grillwurst? Und wie schnell fangen Rostbratwürstchen an zu rosten?
2: Wahrscheinlich genauso schnell wie deine kläglichen Gags.
1: Schritt 1. Um gute Grillwürstchen zu kochen, braucht ihr nur zwei Dinge. Einen Grill und Würstchen. Zuerst den Grill anzünden. Aber ich habe keinen Bock zu erklären, wie das geht, weil da haben sich ganze Familien dran zerstritten, ob man jetzt besser Grillanzünder, Papier, Pappe, Benzin, getrocknete Gurken oder egal was, aber Hauptsache einen Föhn benutzt. Wichtig ist nur, der Grill ist an, wenn die Kohle schön knistert. Hört sich in etwa so an. Schritt 2. Das Würstchentütchen mit einem Schärchen aufschneiden, Klammer auf. Das Däumchen kommt in das kleine und die restlichen Fingerchen in das große Schärchenlöchelchen, Klammer zu. Jetzt den fiesen Wurstkleber von den Würstchen mit dem Mündchen ablutschen und die Würstchen auf den Grillrost legen. Aber nicht parallel zu den Grillroststäbchen, sonst laufen die Würstchen Gefahr, durch das Rost auf die Kohle zu fallen. Ein sogenannter Worst Case.
2: Nicht lustig.
1: Schritt 3. Jetzt mit einer Gabel in eines der Grillwürstchen pieksen. Sollte es dabei so knacken wie eine Kaulquappe, auf die man aus Versehen tritt, sind die Würstchen fertig. Dann die Würstchen vom Grillrost fingern und genießen.
3: Grillwürstchen.
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Ist Sommer, ne? Also sobald irgendwie auf Spanisch gesungen wird, kommt für mich die Sonne irgendwie raus. Da bin ich einfach gestrickt. Leute, ihr kennt K-Pop, jetzt gibt's auch LA-Pop. Tach, hier ist Hans Löftegi. K-Pop, klar, kommt aus Korea. LA-Pop aus LA bzw. Los Angeles, ne? Und daher kommt eine neue Girlgroup, Cat's Eye heißt sie, Katzenaugen. Die wurden mit viel Aufwand gecastet vor 2-3 Jahren. Konnte man sich alles angucken, auch bei Netflix. Und am Ende übrig geblieben sind 6 Frauen, die jetzt die erste globale Girlgroup sein wollen. Weil die kommen aus den Philippinen, aus Südkorea und der Schweiz und auch den USA. Und da stecken richtig dicke Platten- und Entertainment-Labels dahinter. Und deswegen haben sie auch direkt einen Raketenstart hingelegt, Auftritte auf der New York Fashion Week, haben einen MTV Video Music Award gewonnen und waren auch gerade vor kurzem beim wichtigsten Festival überhaupt, beim Coachella. Hört ihr jetzt hier in 1Live Digi Cat's Eye mit Pinky ab.

Tag auch, Gero hier. Ich habe es eben relativ unverblümt gesagt, ich bin Fan vom Sommer. Ich liebe den Sommer. Jetzt haben wir hier aber das Problem, im Team, im ISF Digi-Team, gibt es da ein schwarzes Schaf. Es gibt hier die Celine, die sagt, Frühling und Herbst ist viel, viel geiler. Und wir machen gleich in 6 Minuten das ultimative Battle. Was ist jetzt geiler, Sommer oder Herbst, beziehungsweise Frühling? Klären wir hier gleich ein für alle Mal. Ich bin Gero, Tag auch.

0: Guten Tag Leute, hier ist 1 Live Digi und ich habe es eben angekündigt, jetzt gibt's mal richtig einen auf Omme. So, weil wir machen jetzt hier ein Battle. Was ist geiler? Frühling oder Sommer? Ich bin Team Sommer, so wie heute ist mega geil, es geht so richtig los, 27 Grad, Hammer. Aber Celine aus dem 1 Live Digi Team, du bist Team Frühling, richtig?
1: Ja Mann, ey Sommer, ich kann das alles nicht mehr. Wenn ich draußen bin, ich sitze und ich schwitze, wirklich.
0: Ja, okay. Also deswegen magst du nicht, ja, wegen Schwitzen.
1: Und das
0: ja,
1: okay. Überfordert mich.
0: Du hast mir schon mal einen Schlag verpasst, würde ich sagen. Zack. Okay, pass auf. Ich finde ja Sommer geiler, weil, kennst du das, wenn du ins Freibad gehst oder so, dieser Geruch von diesen schwarzen Müllsäcken in der Sonne, kennst du richtig halt? Ich werde da richtig melancholisch. Mhm. Ich finde das so geil. Das erinnert mich immer so an Campingurlaub damals in Italien. Ich finde das so einen guten Geruch, wirklich mag's gerne.
1: Ja, okay, du kommst mit Nostalgie.
0: Hab ich dir auch einen verpasst.
1: Ey, aber sei mal ehrlich, im Frühling ist es doch viel geiler, dass die Temperaturen entspannter sind, weil du kannst geile Outfits rocken. Jetzt im Sommer, du hast einfach nur T-Shirt und Jeans, aber im Frühling, du kannst noch geile Jacke, schön Schmuck, schöne Tasche, so.
0: Ja, okay, der sitzt vielleicht für einige, für mich aber gar nicht, weil das ist ein richtiges Gegenargument gegen Frühling. Guck mal, weil du gehst morgens im Frühling, ist arschkalt. Du gehst raus mit einem Pulli, dicker Pulli, dicke Jacke und dann, weißt du noch, kommst von der Schule auf einmal 20 Grad oder aus der Uni aus dem Job, ne? Und dann schwitzt du wie so ein Braunbär auf dem Lokus. Ich finde, diese Temperaturwechsel im Februar oder im Frühling kann ich nicht. Geht nicht. Ja, okay. Bin ich dagegen.
1: Ich sehe dich, ich höre dich.
0: Okay.
1: Aber weißt du, was geiler ist? Also im Frühling, du lernst es zu wertzuschätzen, wenn geile Temperaturen sind. Stichwort angrillen. Weißt du, wie das bockt anzugrillen?
0: Alle sind euphorisch plötzlich.
1: So.
0: Ja, okay, sehe ich einen Punkt. Zack, den nehme ich mit. So, aber ich finde, absolutes Killer-Argument von mir am Schluss für den Sommer. Die Metal Boys werden nicht mehr gemobbt. Weißt du, diese Leute, die so rausgehen im Februar bei minus 3 Grad, kurze Hose schon mal an.
1: Ja, check.
0: Und dann mit dem Holzschwert auf dem Schulhof betteln. Die sind jetzt ganz normal, wenn sie mit kurzer Hose unterwegs sind.
1: Ich fühle das. Ja, okay, du hast gewonnen. Ich gebe mich geschlagen.
0: So, okay, na gut. Wirklich? Habe ich gewonnen?
1: Ja.
0: Chillig.
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0: ISF Digi hier.
1: Hier ist Alarmstufe Rot. Ich wiederhole, Alarmstufe Rot.
0: Oh, hier ist Alarmstufe Rot. Tag, Leute. Alle Leute, die Stranger Things Fans sind, bei denen ist wirklich gerade Alarmstufe Rot, weil die freuen sich. Ne? Eigentlich ist Stranger Things ja over. Letzte Folge schon ausgestrahlt, ist vorbei. Aber ja, die Macher von Stranger Things, die arbeiten gerade an einer neuen Serie. Und die beiden Serien jetzt, die sollen ziemlich ähnlich sein. Dicky Serienfrau Brinja sagt, diesmal geht's allerdings um Rentner.
2: Es geht um Sam, Jack, Wally, Judy, Rennie und Art. Die wohnen zusammen in der Stadt für Rentner mitten in der Wüste von New Mexico. Und da wird sich aber um das komplette Wohl der älteren Menschen gekümmert.
3: Sie müssen sich nur ein wenig für diesen Ort erwärmen. Und dann merken sie, dass The Boris noch nicht das letzte Kapitel, sondern ein Neuanfang ist.
0: Okay, also wie die so redet, das ist schon relativ creepy.
2: Es passieren plötzlich auch ganz komische Dinge. Menschen sterben einfach oder werden verrückt. Tausende Vögel stürzen sich gleichzeitig in den Tod. Und dann sieht Sam ein Monster und erzählt seinen Freunden davon.
4: Kommt es rein?
5: Weiß ich nicht.
4: Woher kommt es?
5: Keine Ahnung.
4: Wie sieht es aus?
5: Es hat eine Menge Beine.
4: Oh. Wie eine Spinne?
5: Nicht wirklich.
2: Ja, also wenn ihr mich fragt, sieht es sehr aus wie eine Spinne. Wie das Kind einer Spinne und diesem Mädchen aus The Ring. Und dieses Monster ist aber auch nur die Spitze vom Eisberg.
0: Okay.
3: Es gibt Wunder in The Boroughs. Sie werden verschwiegen. Versteckt. Begraben.
2: Ja, begraben ist in dem Fall das Stichwort.
0: Okay, also da ist ordentlich was drin, merkt er schon. Und vom Vibe her, ja, doch, auch schon sehr ähnlich zu Stranger Things. Die neue Serie gibt's ab sofort bei Netflix, heißt The Boroughs. Und wie sehr die dann doch auch The Stranger Things ähnelt, das hört ihr hier nachher noch um kurz nach 5 in 1 Live Digi.

Für einen schönen, vor allem. Für einen schönen Sommertag, für einen schönen sonnigen, wollte ich sagen. Könnte man vielleicht einführen, wenn man schön und sonnig gleichzeitig sagen will, dann ist das ein schöniger Tag. So machen wir das. Kurz nach fünf gleich, die 1Live-Infos wie gewohnt.

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1: Um 17 Uhr mit Linus Busch
2: und Tim Esselmann. Und wir gucken jetzt auf ein Touri-Ziel, das immer beliebter wird, auch wenn die allermeisten von uns dort niemals hinfahren werden. Es geht um den Mount Everest, den höchsten Berg der Welt.
1: Im Moment kommen so viele Bergsteiger wie noch nie zum Mount Everest. Mittwoch sind an einem Tag rund 270 Kletterer von Nepal aus bis zum Gipfel gekommen. Das ist neuer Rekord.
2: Weil so viele Bergsteiger da sind, bilden sich auch regelmäßig Schlangen vor dem Gipfel. Das liegt auch daran, dass es nicht so oft die Gelegenheit gibt, ganz nach oben zu kommen, denn das Wetter muss passen.
1: Der Mount Everest liegt zwischen Nepal und Tibet in China. China erlaubt dieses Jahr den Aufstieg aber nicht. Auch deshalb ist der Andrang von Nepal aus so groß.
2: Heute ist noch ein weiterer Rekord rund um den Mount Everest geknackt worden. Der Brite Kenton Cool hat den Berg zum 20. Mal bestiegen. Nur einige Bergführer aus Nepal waren öfter da, die Sherpa. Einer von ihnen war schon 32 Mal auf dem höchsten Berg der Welt.
1: Auf den Straßen in NRW ist gerade sehr viel los. Die WDR-Verkehrsredaktion meldet über 500 Kilometer Stau. So viel ist selbst für NRW selten.
2: Das liegt vor allem daran, dass viele über Pfingsten wegfahren. Außerdem gibt es an einigen wichtigen Stellen Unfälle und Bauarbeiten.
1: An den Hochschulen in NRW hat es im letzten Jahr mehr judenfeindliche Vorfälle gegeben. Nach Zahlen einer Meldestelle vom Land wurden 85 davon dokumentiert, darunter Beleidigungen, Bedrohungen oder Schmierereien an Wänden.
2: Es sind dreimal so viele wie 2023. Da wurden die antisemitischen Vorfälle an NRW-Unis zum ersten Mal erhoben. In Düsseldorf ist der Prozess gegen eine Anhängerin der Terrorgruppe IS zu Ende gegangen. Das Oberlandesgericht hat die Frau wegen Mitgliedschaft in einer terroristischen Vereinigung verurteilt zu 2 Jahren und 3 Monaten Gefängnis.
1: Sie hatte sich den Islamisten in Syrien 2015 angeschlossen und arbeitete für sie als Haushälterin.
2: Bald ist WM, viele gucken Fußball, aber dann jubeln die Leute nebenan früher. Das Magazin CT hat getestet, wie lange die Bilder bei unterschiedlichen Anbietern vom Stadion bis zum Gerät brauchen.
1: Das klassische Fernsehen war am schnellsten, also Kabel, Satellit und DVB-T. Beim Streaming waren ARD und ZDF schneller als Magenta TV.
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2: Es bleibt heute sonnig mit nur wenigen Wolken, am Abend noch 18 bis 24 Grad.
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3: Auch morgen.
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3: Nix Stauschau, interessiert uns überhaupt gar nicht. Tag Leute, hier ist Gero. Mich interessiert nur das Wetter. Habe ich schon öfter rausgeknallt heute. Und dazu passt auch dieser gute Song hier. Tyler, Sarah Larsson, She Did It Again.

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1: hier ist 1LiveDigi und Anfang des Jahres ist die allerletzte Stranger Things Folge rausgekommen und alle waren so:
2: Nichts wird wieder so, wie es einmal war.
1: Ja. Aber bald wissen Stranger Things Fans wieder, was mit ihrem Leben anzufangen. Es gibt nämlich eine neue Serie, die heißt The Boroughs, wird aber online schon gerne mal so genannt von den Kritikern.
3: This one is basically Stranger Things, but with old people.
4: This is literally Stranger Things for pensioners, literally.
1: Also die sagen alle, ja, diese neue Serie, die ist wie Stranger Things, aber nicht mit Hosenscheißern, sondern mit Rentnern, die dann die Welt retten müssen. Bringt ihr aus dem Digi-Team, sieht aber noch mehr Sachen, die an Stranger Things erinnern.
5: Wir haben hier eine Gruppe Freunde, egal jetzt mal wie alt die sind. Wir haben Monster, Horror, ein Kleinstadtgeheimnis, Retro-Feeling und 80er, 90er-Look.
1: Ja, und da ist auch keine Überraschung, dass die Macher von The Boroughs auch die Erfinder von Stranger Things sind.
5: Die haben die Serie zwar nicht geschrieben, aber schon sehr viel mitentschieden und beeinflusst, und die haben auch schon zugegeben, dass alles sehr Stranger Things coded ist.
6: The Boroughs definitely share some elements with Stranger Things.
5: Also die wollen auch, dass uns das alles wie Stranger Things irgendwie vorkommt. Darum ist auch der Soundtrack so ähnlich und direkt in der ersten Szene fährt auch einfach mal ein Fahrrad durchs Bild.
1: Ja klar, aber große Frage natürlich, kann The Boroughs mit Stranger Things können die da mithalten halt, ne? Darum geht's. Brinja sagt, ja, das können sie, aber insgesamt ist es etwas erwachsener.
5: Weil es auch um diepe Themen geht, wie Trauer, Vergänglichkeit und um diese Frage.
7: Was sollen wir mit der Zeit anfangen, die uns noch bleibt?
5: Also hatte für mich jetzt nicht so die Leichtigkeit, die die ersten Staffeln Stranger Things hatten. Aber es ist eine sehr unterhaltsame Serie mit sehr sympathischen Grumpy-Figuren und echt emotionalen Momenten. Und wenigstens bekommt man wieder so ein kleines bisschen dieses Gefühl.
1: Also The Boroughs gibt's jetzt neu bei Netflix. Ist wie Stranger Things, nur halt mit Gleitsichtbrille, Bingo und Treppenlift.

0: Schönen guten Tag, hier ist Eislauf-Digi. Und falls ihr jetzt einigermaßen safe seid in Französisch, ne, weil ihr vielleicht die Serie geschaut habt, Emily in Paris, habt ihr so euch gerade so die Grundkenntnisse drauf geschafft von Französisch? Ihr könnt vielleicht Hallo sagen, also Bonjour. Schlechte Nachrichten, weil Brini aus dem Digi-Team sagt, es wird Zeit für ein Au revoir.
1: Emily-Schauspielerin Lily Collins sagt immerhin noch eher bis bald.
2: A bientôt.
1: Aber ja, sie hat jetzt bekannt gegeben, dass die Serie zu Ende gehen wird. Schluss mit Emily in Paris.
2: This upcoming sixth season will be our final.
1: Also es kommt jetzt nur noch eine letzte sechste Staffel.
0: Ja, ihr habt gehört, Emily in Paris sagt au revoir und die Fans sind natürlich traurig.
1: Unter dem offiziellen Post von Netflix und Lily Collins ist der meistgelikte Kommentar: Diese Serie könnte 27 Staffeln haben und ich würde sie alle gucken. Also die meisten sind sehr traurig, aber es gibt auch Stimmen, die schreiben, wird schon langsam Zeit.
0: Ja, das ist natürlich auch ein Punkt, den viele checken. Also ne, kann man schon mal auf die Idee kommen, dass die Story so langsam auserzählt ist, dass vielleicht einen der ein oder andere Charakter auch abfuckt, weil irgendwie immer dasselbe passiert. Aber bei Emily in Paris ging es ja jetzt auch nie wirklich um die große Story.
1: Da ging es um Lebensgefühl, um Stil, Look, schöne, elegante Menschen, schöne Orte. Ich bin ehrlich, ich hätte Emily in Paris auch für immer gucken können und ich gucke auch jedes Spin-off, das da vielleicht kommen wird. Ich wäre schwer dafür für eine Serie über Sylvie. Aber erstmal freuen wir uns alle auf die kommende und letzte Staffel und Hauptdarstellerin Lily Collins verspricht, die wird auch super.
2: Season 6 will bring you everything you love about the show and serve as the final chapter in Emily's adventure.
1: Ja, ich bin mir auch sicher, das Ende wird gut.
3: Jetzt freue ich mich auf die Zukunft. Was auch immer sie bringt, du solltest dich auch drauf freuen.
0: Ja, also ihr habt's gehört, es ist jetzt offiziell, es wird die letzte Staffel sein. Emily in Paris endet nach Staffel 6.
4: Paris wird ohne sie nicht mehr dasselbe sein. Au revoir!

Tag auch, Gero hier an eurem Freitagabend. 5:30 haben wir's. Ich würde sagen, wir starten mal so langsam schön ins Wochenende rein, oder? Ich spiele euch gleich einen neuen Track, deswegen, der geht mal richtig nach vorne, der passt gut zum Vibe für so ein Wochenende, für heute auch, für sonnige Temperaturen. Es gibt einen ganz frischen Track, der heute rausgekommen ist, von Juju. Hört ihr hier in 6,5 Minütchen.

0: Hey Leute, ihr hört 1Live Digi. Und wie versprochen spiele ich euch jetzt als nächstes einen Song, der heute frisch rausgekommen ist. Und die Kommentare darunter, die sind einfach richtig nice. Juju rettet Deutschrap, steht da zum Beispiel. Man merkt so sehr, dass da Herzblut drin steckt und keine 200 Writer das geschrieben haben. Oder jemand schreibt auch, Juju fliegt locker über dem Deutschrap-Durchschnitt. Yes, Juju hat heute einen neuen Song rausgebracht, pünktlich um 0 Uhr. Der heißt Shorty und da geht es so um die Daily Struggles, die wir alle fühlen. Jemand anders schreibt, ich hätte nicht erwartet, dass da so deepe Lyrics kommen. Endlich mal wieder Kunst. Also so richtige Kunst.
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0: Ey, und das unterschreibe ich wirklich. Was für ein guter Flow in dem Song. Wirklich dann auch mit deepen Lyrics. Also Juju richtig abgeliefert, muss ich sagen. Viele, viele feiern auch das Ende, weil am Ende, schreibt einer, ist einfach so Rap zu einer E-Gitarre. Das ist ja wohl das Geilste.
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0: Das klingt schon fett, oder? Geiler Kommentar auch. Einfach kurz Prince wiederbelebt für ein Gitarrensolo, Alter. Also richtig, richtig, richtig dickes Ding hier von Juju. Das ist Shorty in 1Live Digi. Jemand schreibt was ganz Wahres noch zum Schluss. Den Banger werde ich noch hören, wenn ich 100 bin.

0: Tiesto, Tate McRae, 1035 von 1LiveDigi um 17:46, würde ich jetzt mal sagen. Freunde, wir stellen euch hier auch immer ganz gerne mal Leute vor, die so eine ganz besondere Passion haben. Ne? Also wir hatten ja schon Leute, die haben gepuzzelt, wir haben Leute, die spielen Basketball oder Handball oder whatever. Es kann ja wirklich alles sein. Und da haben wir Philippa ausgebuddelt, die ist 28, die kommt ursprünglich aus Kalkar, wohnt jetzt in Köln und hat mittlerweile aus ihrer großen Passion, aus ihrer Leidenschaft einen Beruf gemacht. Sie arbeitet nämlich als Stylistin und designt einfach ihren eigenen Schmuck jetzt.
1: Wenn ich an anderen Menschen die Dinge sehe, die ich irgendwann mal erschaffen habe, dann ist das ein total schönes Gefühl und gibt mir so eine Art Sinn. Vor allen Dingen, wenn ich meine Schmucksachen verkaufe, merke ich richtig, wie sehr es mich glücklich macht, dass andere sich selber damit ein Stückchen besser ausdrücken können. Daher würde ich eigentlich sagen, dass meine Leidenschaft es ist, Kleidung oder Schmuck herzustellen. Und die stelle ich bestenfalls dann auch noch aus alten Materialien her. Ich liebe das, alten Dingen neues Leben zu verpassen. Also mein Schmuck besteht hauptsächlich aus Edelstahl und ist sehr chromy und silberig. Und wenn es dann auch mal genug Zeit gibt für ein größeres Projekt, stelle ich auch sehr gerne Kleidung her. Es gibt ein Projekt, meine Idee war, aus Secondhand-Schals ein Kleid zu machen. Dann habe ich jetzt vor 2 Monaten endlich dieses Kleid, ja, in so einem fast barocken Stil genäht. Das war total cool, weil ich über Jahre mir diese Idee geschaffen habe und das dann wirklich so geworden ist, wie ich mir vorgestellt habe.

für euch mit 200 km/h unterwegs in Icelife Digi. 17:55 haben wir's. Ich spiele euch noch zwei Songs, gleich Tyler mit Push to Start und das hier ist kurz vorher noch der absolute Überhit. Nach 11 Jahren nochmal auf Platz 1 der Charts gewesen, Sarah Larsson, Lush, live.

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1: Es ist 18 Uhr, ich bin Linus Busch.
2: Und ich bin Tim Esselmann. In Düsseldorf laufen die letzten Vorbereitungen für ein Event, das jedes Jahr Hunderttausende anzieht. Morgen ist Japantag. Auf dem Gelände am Rheinufer stehen schon die Zelte für die Stände.
1: Da gibt's morgen japanisches Essen, Comics und japanische Kultur. Auch 1 Live ist mit einem Bus da, wo ihr Karaoke singen könnt.
2: Für Düsseldorf sind morgen Sonne und 30 Grad angesagt. Deswegen haben die Stadtwerke mehr Wasserspender aufgestellt für alle Besucher. Die Wetteraussichten sind besonders gut für die vielen Cosplayer, die jedes Jahr zum Japantag kommen und die so ihre Kostüme nicht unter Jacken verstecken müssen.
1: Ein Highlight beim Japantag ist das große Feuerwerk morgen ab 23 Uhr. Gucken kann man das auch im WDR-Fernsehen. Einige könnten jedoch ein komisches Gefühl haben. Es ist das erste große Feuerwerk in Düsseldorf seit einem schweren Unfall letztes Jahr bei der Rheinkirmes. Die Veranstalter sagen aber, dass das Feuerwerk diesmal sicher ist.
2: Hunde und Katzen müssen in der EU bald Mikrochips haben. Die EU-Staaten haben heute neuen Regeln zugestimmt. Damit soll zum Beispiel verhindert werden, dass mit Tieren illegal gehandelt wird.
1: Für Privatleute gibt es aber Übergangsfristen. Hunde müssen erst in 10 Jahren alle gechippt sein, Katzen in 15.
2: Der Mount Everest ist in diesem Jahr ziemlich beliebt bei Touris. Diese Woche gab es einen Rekord, dass 274 Leute an einem Tag auf den höchsten Berg der Welt sind. Fachleute warnen jetzt davor, dass es zu voll und deswegen gefährlich ist.
1: Heute gab es noch einen Rekord. Der Brite Kenton Cool hat den Berg zum 20. Mal bestiegen. Für Rot-Weiß Essen geht's gleich um den Aufstieg in die zweite Fußball-Bundesliga. Im Relegationshinspiel hat das Team Greuther Fürth zu Gast. Essens Trainer Uwe Koschinat setzt auf die Fans.
3: Ich bin mir sehr, sehr sicher, dass uns diese Atmosphäre hier an der Hafenstraße tragen wird und dass wir umgekehrt mit Sicherheit auch dieses Stadion in der Lage sind anzuzünden.
2: Anpfiff in Essen ist um 8:30. Das Relegationsrückspiel in Fürth ist nächste Woche Dienstag.
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1: Auch am Abend bleibt es freundlich und warm mit nur wenigen Wolken am Himmel. Die Temperaturen liegen noch bei 18 bis 24 Grad.
2: Morgen viel Sonne und nur wenige Wolken in Monschau, dazu bis 27 Grad, in Detmold und Arnsberg 29. Bonn und Hagen kommen auf 30 Grad. Und so sommerlich geht's dann auch am Sonntag weiter.
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4: Schönen guten Tag, Leute. Ich heiße Gero und euch herzlich willkommen. Swear.

0: Grüße mal eben an die Mutter von Montez. Tag erstmal, hier ist 1Live Digi, weil ohne die Mutter von Montez wird es seinen neuen Song überhaupt gar nicht mal geben. Der heißt Glück und ist zusammen mit Sido. Und da geht's darum, sich auch einfach mal so ein bisschen zu entspannen, so im Leben.
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0: Ja, feine Einstellung von der Mama da von Montez, oder? Also so im Sinne von, klar, uns wird irgendwie allen mal Scheiße passieren, aber dann müssen wir halt das Beste draus machen. Wir dürfen nur die Hoffnung nicht verlieren.
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0: Ja, gut, auf der einen Seite gibt es natürlich schon auch Situationen, wo du jetzt nicht easy peasy sagen kannst, ne, im Leben, ach komm, wird schon wieder alles gut. Ja, kann sein, aber dann darf es mir auch gerade gerne einmal scheiße gehen, eine ordentliche Runde, das ist auch okay. Aber so grundsätzlich, klar, passt das natürlich, sich zwischendurch auch einfach mal so ein bisschen runterzuholen. Und da hilft uns auch Sido bei.
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0: Gute Grundeinstellung auf jeden Fall, würde ich mal sagen. Deswegen jetzt eine gute Portion Good Vibes für euch in 1Live Digi. Das hier ist Glück von Montez und Sido. Und von Montez, sein Mutter natürlich auch irgendwie.

0: Live-TV hier. Freitagabend haben wir es 20 nach 6. Ich hoffe, ihr macht euch bereit fürs Wochenende. Was auch immer ihr vorhabt, vielleicht WG-Party, vielleicht Clubbing, vielleicht einfach abhängen bei dem guten Wetter draußen mit Freunden. Egal. Ich glaube, wir sind alle gut drauf, wir haben alle Bock. Und ich habe das Gefühl, wir sind so ein bisschen auch so drauf wie dieser Typ, den wir gesehen haben bei SWR Sport auf dem Instagram-Kanal. Fußball war irgendwie, SC Freiburg hat gespielt, Europa League-Finale verloren. Whatever. Aber ey, von der Stimmung her, dieser Typ, ne? Der ist mal richtig on fleek gewesen. Hat dir nur ein bisschen leid getan für Moritz?
1: Moritz?
2: Hast du Moritz weggedrückt?
1: Nein, ich bin zu nervös. Meine Stimme ist auch daheim geblieben. Komplett Eskalation, gerade meinen Lehrer getroffen. Der ist auch voll. Herr Lemke, ich grüße Sie. Ich hoffe, Sie kriegen keine Probleme.
2: Wie geht's bei dir jetzt weiter?
1: Ja, feiern. Feiern, volles Rohr. Ich fühl's, ist geil. Istanbul ist nur einmal. Geil.

0: Schönen guten Tag, Leute, hier ist 1Live.de und wir müssen jetzt mal die größte Lüge aufdecken in Hollywood, weil bei Anne Hathaway ist ihr Name einfach wirklich komplett gelogen, weil Anne Hathaway ist mal sowas von gar nicht away. Die ist einfach dauerpräsent. Gerade ja erst in Der Teufel trägt Prada durch die Kinos geflattert und jetzt kommt schon der nächste Film mit ihr.
1: Sam, ich brauche ein Kleid.
0: Ja, Mother Mary heißt der Film, gestern gestartet und ey, für den Film hat die gute Anne sogar tanzen gelernt.
2: Before I could learn the lines, I had to learn how to dance.
0: Und Marcel aus dem Digi-Team, hier schon mal mit der Story von Mother Mary.
3: Es geht im Film um ein Kleid für die neue Tour. Das will sie bei einer ehemaligen sehr, sehr guten Freundin haben. Es ist ein Notfall.
1: Du kannst mich nicht wirklich hassen. Natürlich kann ich. Ist es das, was wir hier tun? Fertigst du für mich ein Hasskleid an? Vielleicht.
3: So, und dieses Kleid wird jetzt zum Symbol für den Streit zwischen denen, zum Schmerz, Vergebung, Abrechnung, innere Konflikte. Und das ist quasi der Stoff, aus dem das Drama ist. Und dann eben auch das Drama irgendwann. Das ist religiös, das ist so ein bisschen Gothic angehaucht. Insgesamt halt wirklich metaphorisch, dass es nur so pfeift.
0: Wow, also das klingt wirklich alles ein bisschen sehr wild.
3: Also wer nach dem Trailer auch glaubt, das ist hier irgendwie so ein Popstar-Film. Nö, also ja, aber dann ist es irgendwie dann doch wieder so ein Kammerspiel, du hast zwei Personen, du hast ein Steinhaus, du hast dieses Kleid, du hast ein bisschen Nadel und Faden und dann später sogar noch ein Hauch Horror.
1: Lass sie uns austreiben. Zusammen.
3: So, und das ist wirklich ein sehr, sehr dünner Faden, ob man diesen Film jetzt mag oder nicht. Künstlerisch ist es sicherlich top. Schauspielerisch, habe ich gesehen, ist wohl auch total stark. Charlie XCX hat zum Beispiel auch noch am Soundtrack mitgebaut. Fein, fein, fein. Aber selten ist etwas so gnadenlos an mir vorbeigeflogen wie dieser Film.
0: Mother Mary mit Anne Hathaway seit gestern im Kino. Es ist quasi ein religiöses Gothic-Horror-Drama mit dünnem Faden und der Suche nach einem Kleid. Warum kommt jetzt ausgerechnet Almo mit Que Pasa, was übersetzt so viel bedeutet wie Was zur Hölle, was passiert hier gerade? Passt gut. Was ist los? Was ist los mit diesem Film? Was passiert?

0: Schönen guten Tag, Leute. 1Live-Tiki hier. Bei vielen Prominenten denke ich mir so...
1: Ich will gar nicht wissen, wie deren Sexleben aussieht.
0: Nee, aber bei einer Person vielleicht schon, gerade auf Tour. Und sie erzählt auch mal ganz gerne davon. Unser aller Lieblings-Harald, Harry Styles, hat jetzt einfach erzählt, wie er sein erstes Mal hatte. Ist das nicht geil? An der Tag, an dem er seine Jungfräulichkeit verloren hat. Brinja aus dem Digi-Team weiß mehr dazu.
2: Harry war nämlich gestern bei einer Songwriter Award Show in London. Da sollte der eine Rede für Radiohead halten, weil die einen Preis bekommen haben. Auch null Problem für ihn.
3: Radiohead is my favorite band.
2: Ja, die sind nämlich seine Lieblingsband.
0: Ja, und sein erstes Mal war zu einem Song von Radiohead.
2: Hat er dann in der Rede zugegeben.
3: I lost my virginity to talkshow host.
2: Also, der Song Talkshow Host lief wohl dabei.
0: Ja, aber das Beste kommt sogar noch.
2: Harry hat es dann noch so ein bisschen genauer erklärt, was den Abend angeht, und hat noch ein sehr wichtiges Detail hinzugefügt.
3: I lost my virginity to the intro of Talkshow Host.
2: Ja. Er hat nämlich sein erstes Mal zum Intro von dem Song gehabt.
0: Ja, das habe ich hier mal dabei. Bitteschön. Das Intro von Radiohead Talkshow Host in kompletter Länge. Ja, das war's schon. Also mehr kommt da nicht. Harry Styles, finde ich irgendwie geil. Also man weiß jetzt natürlich nicht. Ist das jetzt genau in diesem Moment, sage ich mal, eine Art Höhepunkt passiert während des Intros? Oder ist es von A bis Z quasi jetzt alles während des Intros gewesen? Das wissen wir nicht. Aber es ist ja so oder so funny einfach, dass Harry Styles sowas freiwillig einfach rausknallt.
2: Seine Rede war aber eh super witzig. Der wollte die wohl richtig besonders machen, weil ihm Radiohead halt so viel bedeutet. In einem anderen Interview vor 2 Monaten hat er auch noch verraten, dass er gerade auch nur auf Tour ist, weil er Radiohead bei einem Konzert in Berlin gesehen hat. Und da hat er wieder so richtig Bock auf Konzerte geben bekommen. Seine Fans haben der Band also gerade richtig viel zu verdanken.
0: Ja, und ich habe kurz überlegt, sollen wir den Song jetzt spielen? Aber nein, ich habe da sonst Bilder im Kopf. Ich spiele euch lieber hier No Broke Boys von Disco Lines und Tinashe.

0: Infos. Um 19 Uhr mit Linus Busch. Hunde- und Katzenbesitzer in der EU müssen ihren Tieren in Zukunft einen Mikrochip einsetzen und sie registrieren lassen. Die EU-Mitgliedsländer haben dafür jetzt grünes Licht gegeben. Dadurch kann jedes Tier eindeutig identifiziert werden. Mehr von Markus Meyer-Gehlen.
1: Damit soll sich der Tierschutz verbessern, weil man zum Beispiel nicht mehr so einfach Hunde und Katzen in die EU einführen kann. Außerdem können die Länder dann auch untereinander die Daten besser austauschen. Also wenn zum Beispiel der Hund im Urlaub wegläuft und dann in Frankreich in einem Tierheim landet, dann können da die Mitarbeiter direkt sehen, wo das Tier hingehört. In NRW gibt es auch schon so eine Chippflicht, allerdings bis jetzt nur für größere Hunde.
0: Bis das EU-Gesetz jetzt für alle Hunde und Katzen in Kraft tritt, dauert es noch eine ganze Weile. Für Privatleute gibt es eine Übergangsfrist von 10 Jahren bei Hunden und 15 Jahren bei Katzen. Der Bundestag hat eine Reform der Apotheken beschlossen. Die dürfen bald mehr, zum Beispiel mehr Impfungen. Apotheker können Blut abnehmen oder verschreibungspflichtige Medikamente in bestimmten Fällen auch ohne Rezept rausgeben. Ärzte kritisieren die Reform. Bald ist WM, viele gucken Fußball, aber dann jubeln die Leute nebenan früher. Das Magazin CT hat getestet, wie lange die Bilder bei unterschiedlichen Anbietern vom Stadion bis zum Gerät brauchen. Das klassische Fernsehen war am schnellsten, also Kabel, Satellit und DVB-T. Beim Streaming waren ARD und ZDF schneller als Magenta TV. In Düsseldorf laufen die Vorbereitungen für eins der größten Events in NRW. Morgen ist Japan-Tag. 500.000 Leute werden da erwartet. Den ganzen Tag über gibt's morgen am Rheinufer in Düsseldorf japanisches Essen, Comics, Musik und am Abend ein großes Feuerwerk. Weil es so warm werden soll, haben die Stadtwerke mehr Wasserspender aufgestellt. Und dann haben wir noch Eishockey. Die deutsche Nationalmannschaft hat gerade im 5. WM-Spiel zum ersten Mal gewonnen mit 6:2 gegen Ungarn. Wenn das deutsche Team auch die nächsten beiden Vorrunden Spiele gewinnt, könnte es noch fürs Viertelfinale reichen.
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0: Der Tag geht sonnig zu Ende bei noch 18 bis 24 Grad und auch morgen gibt es viel Sonne und es wird noch ein bisschen wärmer als heute. In Waldbröl 28 Grad, in Hatting und Minden 29 und Coesfeld und Zülpich kommen auf maximal 30 Grad und so sonnig und warm geht es auch am Sonntag weiter.
3: 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Da seid ihr ja wieder. Kurz nach 7 haben wir's. Cool, dass ihr dabei seid. Wirklich. Lieb ich sehr. Freitagabend, Gero hier. Tag auch.
4: Immer.

0: als Live-Digi hier. Und Freunde, ihr habt es vielleicht mitbekommen. Es steht jetzt fest, wer für Deutschland zur WM fährt. Die geht ja jetzt im Juni bald los. Fußball-WM der Männers. Ne? Wer da mal schön gegen die Kirche treten darf und die unter das Dach donnern darf. Das ist jetzt entschieden. Ich habe keine Ahnung von Fußball, wie ihr vielleicht auch an meinen tollen Formulierungen gemerkt habt. Wer jetzt da dabei ist, gut, Michael Ballack wahrscheinlich nicht. Aber stimmungsmäßig natürlich trotzdem mies.
1: POV, du bist Bundestrainer und wunderst dich über die Stimmung nach der Kadernominierung der WM.
2: Ich habe irgendwie so eine Kühle gespürt. Nicht irgendwie Herzlichkeit, sondern irgendwie anstrengend. 1 Live.

0: Notre und 45 Ultra Talk to You. Nur hier für euch im Alt Live Digi. Darf ich euch wen vorstellen? Ben Burroughs oder einfach nur Benno.
1: Benno, rede.
2: Saide, rede.
0: Das sind Saide und Benno aus Rede. Den Track werdet ihr kennen. Absolutes Brett aus letztem Jahr. Beide auch deswegen auf der berühmten ARD New Music Hotlist 2026 gelandet. Saide und Benno ist so die Liste der die Musikexperten der jungen Programme der ARD, wo die sich alle Newcomer angucken und sagen, ey, die Besten, die nominieren wir eben für diese Hotlist. Jetzt ist gerade Benno aber auch ziemlich gut alleine am Kochen. Der ist gerade auf Tour. Heute Abend spielt er zum Beispiel in München und für seine Shows, hat er gesagt, will er fit sein, ne? Und deswegen ist Meckes oder Pommdöner gerade nicht drin.
2: Ich versuche mich zu bessern, was meine Ernährung angeht. Geht so, dass ich ein bisschen gesünder esse. Auch jetzt in nächster Zeit ist schon wichtig.
0: Ja, natürlich. Und klar, was hört so ein gehypter Act wie Benno im Tourbus mit seinen 19 Jahren? Richtig? Adele.
2: Sei es irgendwie R&B oder irgendwelche Soul-Sachen, sei es Adele, Sade, irgendwie solche Sachen. Ich liebe einfach Musik, die ruhig ist, wo man abschalten kann.
0: Bisschen runterkommen nach den Shows, schon klar. Adele habe ich jetzt aber nicht hier im Köcher von 1Live Digi, sondern einfach den neuesten Solo-Track von Benno. Das hier ist Love You Anyway.

0: Schönen guten Tag, Leute. Gerade gelesen, Gero hier, dass Lukas Podolski seine Fußballkarriere beendet. Aber der wird ja nicht für den Fußball in Erinnerung bleiben, oder? Sondern eher hierfür.
1: Also in der Mannschaft ist es kein Thema. Ich denke, 80% von euch und ich krauen sich auch mal an den Eiern. Und daher ist alles gut. 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

0: Sag mal, Freunde, seid ihr schon so richtig hart im WM-Modus? Am 11. Juni geht's ja los. Fußball-Weltmeisterschaft der Männer in den USA, in Mexiko und in Kanada. Mehr Teams sind dabei als sonst. Es sollte eigentlich ein richtiger Hype sein. Es sollte richtig krass um Fußball gehen. Aber irgendwie habe ich das Gefühl, das entwickelt sich hier gerade viel mehr zu so einem Festival. Weil da werden gerade immer mehr Stars angekündigt, die bei der Eröffnung singen oder auch beim Finale. Und wir haben auch seit heute den zweiten WM-Song. Also, normalerweise gibt es ja einen, aber ihr habt richtig gehört. Es gibt diesmal zwei. Brie aus dem Digi-Team hat schon verraten, von wem der ist.
1: Von Lisa von Blackpink, Anita und Rema. Er heißt Goals. Ich finde, er hat's richtig drauf. Ich sehe mich schon im Sommer beim Rudel gucken und dieser Song läuft.
0: Gut, das hier ist der andere Song, den wir schon kannten. Das ist von Shakira und Burna Boy. Die Die, der ist letzte Woche rausgekommen. Also ehrlich gesagt bin ich mal ein bisschen gespannt, ob die jetzt einfach jeden Freitag einen neuen WM-Song droppen. In den letzten Wochen wurden ja auch insgesamt 23 Stars angekündigt, die bei der Eröffnungsfeier am 12. Juni und beim Finale auftreten werden. Auch da hat Brinja mal mitgeschrieben.
1: Lisa, Anita und Rema sind halt mit ihrem neuen Song jetzt dabei. Außerdem zum Beispiel Katy Perry, J Balvin, Michael Bublé und Tyler. Und beim Finale gibt es die allererste Halbzeitshow ever. Die hat Chris Martin von Coldplay auch angekündigt, zusammen mit der Sesamstraße.
2: Well, this year for the first time, there's a halftime show at the World Cup final.
3: What?
2: Yeah.
3: No, halftime show?
2: Yeah, halftime show.
3: A halftime show.
1: Es war eine richtig verrückte Ankündigung, vor allem weil die Namen der Stars, die auftreten werden, dann so geschrien wurden.
4: Madonna, Shakira, BTS!
1: Also Madonna, Shakira und BTS treten beim Finale dann auf.
0: Was geht ab? Also ich habe das Gefühl, was das angeht, da interessiere ich mich dann plötzlich für. Also da ist musikalisch richtig was geboten. Wir hören jetzt aber erstmal den neuen WM-Song. Frisch draußen. Goals heißt da, ist von Lisa, Anita und auch Rema jetzt in ISFDG. Heißt Goals.
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0: 1946, ihr hört 1Live Digi. Habt ihr so manchmal ein bisschen Schiss vor der KI, künstlicher Intelligenz? Also so nach dem Motto, hey, mach die jetzt bald meinen Job? Kann das irgendwie sein? Das kann bei einigen auf der Arbeit schon so in Mobbing ausarten, also KI-Mobbing, weil man den Einsatz von dieser KI nicht supporten will, ne? Also wenn man immer diese Sorge hat, dass die einen am Ende vielleicht ersetzt. Und das wird dann nicht nur bei der KI gemacht, sondern auch bei der KI mit Armen und Beinen, also Robotern. Digi-Reporter Lukas klärt euch mal auf, was dieses Robomobbing ist.
1: So eine neue Studie zeigt, rund ein Drittel der Mitarbeiter sabotiert aktiv die KI im Job. Also bei den unter 30-Jährigen sind es sogar über 40%. Da geht es jetzt nicht nur um KI, sondern auch um Roboter, die auf der Arbeit halt absichtlich behindert werden, ne? Also da ist es relativ leicht erklärt. Dem Roboter schmeiße ich im Lager vielleicht ab und zu meine Palette in den Weg, dass der um Gottes Willen nicht schneller ist als ich, ne?
0: Ja, das ergibt Sinn. Soll dann dazu führen, dass der eigene Job sicherer ist?
1: 1Live-Hörerin Kathleen ist da ein bisschen zwiegespalten.
2: Ich kann es schon nachvollziehen, aber es ist natürlich auch ein bisschen paradox, weil ich glaube, wenn das rauskommt, dann verliert man noch schneller seinen Arbeitsplatz.
1: Ja, ich könnte mir schon vorstellen, dass das ein Kündigungsgrund ist. Da freut sich bestimmt kein Chef drüber, wenn da mit den KI-Tools Schmu getrieben wird, sag ich mal. Aber diese ganze Thematik ist auch nicht neu. Das war damals genau der gleiche Zinnober, als IT eingeführt wurde. Das hat mir Arbeitspsychologin Rosemarie Bender erzählt.
3: Dass man da misstrauisch ist, dass man das nicht einordnen kann, dass man sich davon bedroht fühlt, dass man Ängste entwickelt.
1: Das ist in dem Zusammenhang also ganz normal, heißt aber ja auch nicht direkt, dass ich ersetzt werde.
0: Ja, also hört auf, die guten Roboter zu mobben. Ich kann auch nichts dafür.

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1: Es ist 20 Uhr, ich bin Linus Busch. Zehntausende in NRW, die Patient an bestimmten Unikliniken waren oder sind, bekommen wohl bald beunruhigende Post. Ihre Patientendaten wurden bei einem Cyberangriff geklaut. Mehr dazu von Tim Esselmann.
2: Hacker hatten eine Firma angegriffen, die Abrechnungen für die Kliniken macht. Betroffen sind nur Daten von Privatpatienten. Die Uniklinik Köln sagt, dass bei ihr fast 30.000 Menschen betroffen sind, in Düsseldorf 3.000. Abgegriffen wurden Namen, Adressen, die Namen der Ärzte und Behandlungskosten. In ganz wenigen Fällen waren auch Bankdaten betroffen. Die Unikliniken in Aachen und Münster haben gesagt, dass ihre Daten nicht geklaut wurden. Die IT-Behörden warnen, Kriminelle könnten die Daten nutzen, um sehr individuelle Phishing-Mails zu schreiben oder Betroffene zu erpressen. Die Kliniken wollen jetzt alle anschreiben, die von dem Datenklau betroffen sind. Die sollten in nächster Zeit besonders vorsichtig sein.
1: Hunde und Katzen müssen in der EU bald Mikrochips haben. Die EU-Staaten haben heute neuen Regeln zugestimmt. Damit soll zum Beispiel verhindert werden, dass mit Tieren illegal gehandelt wird. Für Privatleute gibt es aber Übergangsfristen. Hunde müssen erst in 10 Jahren alle gechippt sein, Katzen in 15. Weltmeister Lukas Podolski beendet seine Karriere als Profifußballer. Er selbst kommentiert das bei Instagram mit nur 2 Worten.
3: So, Feierabend.
1: Podolski hatte sein erstes Profispiel 2003 für den 1. FC Köln. Zuletzt war er bei Górnik Zabrze in Polen. Die haben morgen ihr letztes Saisonspiel und das wird dann wohl auch das letzte für Podolski sein. Für Rot-Weiß Essen geht's gleich um den Aufstieg in die 2. Fußball-Bundesliga. Im Relegationshinspiel hat das Team Greuther Fürth zu Gast. Essens Trainer Uwe Koschinat setzt auf die Fans.
4: Ich bin mir sehr, sehr sicher, dass uns diese Atmosphäre hier an der Hafenstraße tragen wird und dass wir umgekehrt mit Sicherheit auch dieses Stadion in der Lage sind anzuzünden.
1: Anpfiff in Essen ist um 8:30. Das Relegationsrückspiel in Fürth ist nächste Woche Dienstag.
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1: Am Abend und in der Nacht gibt es nur wenige Wolken und es bleibt trocken. Es kühlt sich ab auf 16 bis 11 und im Sauerland teilweise bis 6 Grad. Der Tag morgen bringt dann wieder viel Sonnenschein und nur wenige, meist dünne Wolken. Es wird noch wärmer als heute und auch schwül. In Attendorn bis 28 Grad, in Bielefeld und Dortmund bis 29 und in Bottrop und Brühl maximal 30 Grad. Und so wird es dann auch am Sonntag.
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7: Ja, ich bin 32 und wohne immer noch in meinem Kinderzimmer.
8: Kurz bei Mutti!
7: Oh, ja. Oh, das Publikum, ja, das ist die richtige Reaktion, die kriege ich nämlich immer.
8: Ja, völlig zu Recht.
7: Ich will ja irgendwann ausziehen, ne? Ich habe ja ein Ziel, will irgendwann in einer eigenen Bude leben.
8: Ja, aber heißt nie irgendwann? Das
7: ja.
8: Ist 32 großer. Ja. Ich bin mit 18 ausgezogen, Alter.
7: Wenn ich mir jetzt irgendwie eine Wohnung oder sowas kaufe, oder eine Wohnung miete, ja. Das bringt mich ja wieder weiter weg von meinem Ziel. Ich will ja irgendwann in einem Haus wohnen.
8: Ja, gut,
7: und jetzt muss ich mal einen Schritt zurücksteppen, ein bisschen Kohle sparen und dann...
8: Ich glaube, du schaffst es. Die 620 Euro mal zur Not zahle ich dir die, ey. Raus mit dir, ey.
7: Ja, geil. Guck mal, du gibst mir noch ein bisschen Kohle dabei und in meinem Haus kriegst du dann irgendwie ein Zimmer oder so.
8: Ja,
7: das Felix Lobrecht Zimmer.
8: Mehr will ich nicht haben. Ich will einfach nur, dass deine Mutter ihre Ruhe hat, ey. Ganz so, cool. Also schreib auf.
7: Ich schreibe.
8: Sehr geehrte Vermieterin.
7: Ja.
8: Ich bin 32.
7: Ich bin 32. Mhm.
8: Und jetzt bin ich wieder bei meiner Mama.
7: Jetzt bin ich wieder bei Mama.
8: Bitte helfen Sie mir.
7: Please help, Ausrufezeichen.
8: Mhm. Freundlichen Grüßen.
7: MFG.
8: Ihr Matze.
7: Ihr Matze.
8: So, und wenn das hier jetzt fertig ist, dann tippst du das noch einmal schön in dein Handy und dann kannst du das bei ImmoScout, schießt du das in jede Wohnungsanfrage im Radius von 30 Kilometern, bis irgendeine Vermieterin sagt, ja komm ey. Ein Applaus für Matthias bitte.
7: Danke.

0: So hört sich gerade mein Magen an. Oder auch das neue Game Subnautica 2. Das Spiel ist in den letzten Tagen komplett durch die Decke gegangen. 2 Millionen Mal verkauft innerhalb der ersten 12 Stunden. 9 Monate lang auf Platz 1 der meistgewünschtesten Games auf Steam. Das ist absolut crazy. Und Joanna aus dem Digi-Team hat es schon angezockt. Welches Setting erwartet uns im Spiel, Joanna?
1: Es geht ins Meer, aber nicht in unser Meer, sondern wir stürzen zu Beginn von Subnautica 2 auf einem fremden Planeten ab. Und der besteht dummerweise fast nur aus Wasser. Ja, unsere KI Noah verrät uns, hier auf dem Planeten sind schon vor uns Wissenschaftler gelandet, aber von denen fehlt bis auf Tonaufzeichnungen jede Spur.
0: Und die wurden dann von Unterwassermonstern angegriffen oder wie? Die wir vielleicht bekämpfen müssen?
1: Es gibt sie hier auf jeden Fall. Aber Subnautica ist kein Kampfspiel, das kann ich schon mal sagen. Wir haben nämlich nichts, um uns gegen solche riesigen Kraken oder alienartige Haiwesen zu verteidigen, sondern wir erforschen, wir bauen, wir erkunden. Also es ist ein Survival-Spiel und typisch dafür finden wir neue Werkzeuge, errichten uns auch eine Basis, halt

0: so eine Art Zuhause. Dann müssen wir Wasser und Nahrung besorgen und nebenbei eben Hinweise finden, was ist hier denn genau passiert, und müssen natürlich dafür auch immer tiefer und tiefer und tiefer tauchen.
1: Oh, ich liebe ja die Unterwasserwelt. Tauchen, Schnorcheln, das ist alles so geil. Dein Fazit zu dem Spiel?
0: Für mich hat sich das jahrelange Warten definitiv gelohnt, aber man muss dazu auch sagen, es ist erst im Early Access, also noch nicht ganz fertig.
1: Okay, und wenn es dann fertig ist, ist es bestimmt noch krasser. Das Hype-Spiel Subnautica 2 gibt's jetzt für den PC und die Xbox.

Hola, hola. 1Live Digi. 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Jo, hier ist Lennart in 1Live Digi. Ich hatte 3 Jahre Spanisch in der Schule. Vielleicht hört es sich nicht so an. Aber gut, ich hoffe, meine Spanischlehrerin Frau Fernandez wäre trotzdem jetzt stolz auf mich. Was heißt denn das auf Deutsch, was ich da gerade auf Spanisch erzählt habe? Moment, ich habe es gerade mal in den Translator gejagt. Sagen Sie mir, was los ist. Kommen Sie zu mir nach Hause. Ich werde auf dich warten und nichts tragen. Oh, sag mir, was los ist. Okay, nicht ganz jugendfrei, der Text da. Dann lassen wir es einfach mal auf Spanisch. Versteht doch eh fast niemand. Aktueller Song von Amo, Que Pasa, jetzt hier in 1Live Digi.

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1: 21 Uhr, hier ist Linus Busch. Und wir beginnen mit einem Ende, dem Karriereende von Lukas Podolski. Er hat bei Instagram gepostet, dass er als Profifußballer aufhört. Podolski hat zuletzt in Polen bei Górnik Zabrze gespielt und ist für viele Fans vom 1. FC Köln bis heute eine Legende. Mehr dazu von Armin Lehmann.
2: Seine lange Karriere begann Poldi beim 1. FC Köln und das schon 1995 in der Jugend der Geißböcke. Auch beim FC Bayern und beim frisch gekürten englischen Meister Arsenal stand er unter Vertrag. Beim sogenannten Sommermärchen der Weltmeisterschaft in Deutschland war er einer der Leistungsträger und prägte nach dem Aus im Halbfinale gegen Italien den legendären Spruch: Manchmal gewinnt im Fußball der Bessere. 2014 wurde Podolski dann mit dem DFB-Team in Brasilien Weltmeister.
1: Von dem Cyberangriff auf einen Dienstleister mehrerer deutscher Krankenhäuser ist auch die Uniklinik Düsseldorf betroffen. Das hat die Klinik auf Anfrage des WDR bestätigt. Es geht um Patientennamen, Adressen und Details zu behandelnden Ärzten von über 3000 Leuten. In NRW hat es auch die Uniklinik Köln getroffen. Da waren es fast 30.000 Patienten. Gerade gibt's wieder an jedem Wochenende Volksfeste und damit auch Diskussionen über Songs mit möglicherweise problematischen Texten. Die Stadtverwaltung in Erlangen in Bayern hat laut Medienberichten den Wirten vor einem Fest eine Liste mit Songs geschickt, die sollen sie nicht spielen, weil sie menschenverachtend seien. Darunter sind auch Malle-Hits wie Laila, Babybel und Geh mal Bier holen. Viele Bahnfahrer im Ruhrgebiet brauchen in den nächsten Tagen wieder Geduld. Im Bahnhof Wanne-Eickel gibt's ab Mitternacht für eine Woche eine Baustelle. Im Nahverkehr fahren deshalb teilweise nur Busse statt Bahnen. Der Fernverkehr wird komplett um Wanne-Eickel rumgeleitet. Und noch ein Zwischenergebnis vom Fußball. Rot-Weiß Essen spielt gerade in der Relegation gegen Greuther Fürth um den Aufstieg in die zweite Bundesliga. Nach einer guten halben Stunde steht es noch 0:0. Heute ist das Hinspiel, das Rückspiel ist am Dienstag.
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1: Es bleibt die Nacht über trocken und meistens klar und es kühlt ab auf 16 bis 11 und im Sauerland sogar bis auf 6 Grad. Morgen wird es dann wieder sonnig und noch wärmer als heute. In Lüdenscheid und Warburg bis 28 Grad, in Gütersloh 29 und Bochum und Euskirchen kommen auf 30 Grad. Auch am Sonntag geht's mit viel Sonne, nur wenigen Wolken und 25 bis 30 Grad weiter.
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1 Live Digis hier mit Lisa. Hallo, was geht ab? Jetzt geht's gleich weiter hier bei uns mit ihr. Olivia Rodrigo mit ihrem neuen Song Drop Dead. Die erste und einzige Single von ihrem dritten Studioalbum You Seem Pretty Sad for a Girl So in Love, das am 12. Juni rauskommt. Und ich bin ja großer Fan von diesem Song, weil er so eine richtig freche Ohrwurmqualität hat. Aber Leute, dann habe ich mir das Musikvideo dazu angeguckt. Und sag mal, die Frau läuft auf Socken durchs Schloss Versailles. Dieses fette, goldene, nie endende Schloss in Versailles, ihr kennt's. Ich bin natürlich absolut nicht begeistert davon, dass sie durch ein bis zu 20 Milliarden Euro teures Gebäude rennt für ein Musikvideo. Nein, ich bin absolut begeistert davon, dass sie das ohne Stoppersocken macht und nicht auf die Schnauze fällt. Also, seid ihr mal über so eine blitzeblanke, geschrubbten Boden gelaufen? Da fliegen einem ja andauernd die Füße nach hinten, aber nicht bei Olivia. Sie rennt und dreht und bewegt sich wie eine junge Göttin. Schaut es euch unbedingt an. Aus der Puste ist sie davon aber natürlich nicht, sonst bleibt ja gar keine Luft mehr zum Singen. Und das klingt doch so schön. Deshalb hier jetzt für euch Olivia Rodrigo mit Drop Dead in 1 Live Digi.

0: Yo, Digi-People, hier ist Lennart in 1Live Digi. Was geht denn eigentlich bei meinem Robot-Kumpel Toni Bauer? Okay, ich will jetzt auch nicht lügen. Ist jetzt nicht so, dass Toni Bauer so ein richtig dicker Bro von mir ist. Dafür haben wir uns, glaube ich, einfach zu selten gesehen. Aber manchmal fühlt es sich ein bisschen so an, wenn jemand auch aus dem Robot kommt, denke ich direkt so, ach Kumpel, ja, hier, Robot-Buddy, was geht? Toni Bauer kennt ihr als Comedian aus der 1Live-Generation Gag und da erzählt er halt gerne mal vom Robot. Er erzählt von Oma und Opa und natürlich erzählt er auch von Hassan, seinem besten Kumpel.
1: Hassan ist scheißegal, wie alt seine Freundinnen sind, okay? Gerade hat der was mit einer, die ist 65 Jahre alt. 65 Jahre alt! Ich sag, Hassan, Junge, du kannst doch nichts mit einer 65-Jährigen anfangen. Weißt du, was der zu mir sagt? Sagt er zu mir, Toni, du hast keine Ahnung. Auch eine alte Feder braucht frische Tinte, um schöne Geschichten zu schreiben. Ja, ihr lacht, der geht regelmäßig in Altenheim.

0: Auf die Pizza muss Käse, Schinken, Salami und alles an Gemüse drauf, was es gibt, oder? Seid ihr auch so welche, die alles auf einmal wollen? Ich check's einfach komplett. Ich bin Janina, ihr hört 1 Live Diggi und deswegen glaube ich auch, dass dieses hier bestimmt was für euch ist. In the Grey ist ein neuer Kinofilm von Guy Ritchie mit Jake Gyllenhaal und Henry Cavill. Und er ist ein Actionfilm und ein Thriller gleichzeitig. Marcel aus dem Digi-Team hat ihn schon für uns gesehen. Worum geht's, Marcel?
1: So ein fieser Gangster Heini hat Kohle gezockt, die muss natürlich zurück. Auf normalem Weg ist das im Film ein bisschen schwierig. Also gibt es das Dreier-Team aus Cavill, aus Gyllenhaal und aus Isa Gonzalez.
0: Okay, ich habe so ein bisschen das Gefühl, sowas haben wir schon 100.000 Mal gesehen. Aber vielleicht reichen ja manchmal auch die Action-Basics, oder?
1: Ja, aber du merkst halt auch, dass dieser Film dann trotzdem irgendwie, wenn er da drin sitzt, dass er schon so ein bisschen auf Streaming ausgelegt ist. Ne? Also es ist so komplett dieses Netflix-Rezept. Oh. Immer wieder wird alles erklärt. Die Action-Szene kommt jetzt, damit alle nochmal vom Handy hochgucken. Ja, okay. Die Ablenkung hasse aber im Kino nicht. Und da fällt das dann doch schon zwischendurch ein bisschen auf, wie holprig und durchsichtig dieses ganze System dann ist.
0: Ah, Mann ey. Leute, macht doch bitte dann, wenn es fürs Kino ist, richtig geil, okay? Aber ich fasse jetzt mal zusammen, Marcel. Gucken tut nicht weh. Aber wer nicht guckt, verpasst auch nichts, oder?
1: Punkt. Genau das ist es, ja. Also ich hatte meinen Spaß, vor allem so an dieser Kombo da aus Jake Gyllenhaal und Henry Cavill.
2: Das Hemd ist klasse.
3: Ist Seide.
2: War ja klar.
1: Ja, ansonsten ist es wie immer bei Guy Ritchie Schießen, Fluchen, Tricksen. Und wie der Filmtitel schon sagt, es ist irgendwo so im angenehmen Graubereich zwischen gut und ein bisschen egal.
0: Okay, In the Grey läuft ab jetzt im Kino.

0: 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Um 22 Uhr mit Linus Busch. Hunde- und Katzenbesitzer in der EU müssen ihren Tieren in Zukunft einen Mikrochip einsetzen und sie registrieren lassen. Die EU-Mitgliedsländer haben dafür jetzt grünes Licht gegeben. Dadurch kann jedes Tier eindeutig identifiziert werden. Mehr von Markus Meyer-Gehlen.
1: Damit soll sich der Tierschutz verbessern, weil man zum Beispiel nicht mehr so einfach Hunde und Katzen in die EU einführen kann. Außerdem können die Länder dann auch untereinander die Daten besser austauschen. Also wenn zum Beispiel der Hund im Urlaub wegläuft und dann in Frankreich in einem Tierheim landet, dann können da die Mitarbeiter direkt sehen, wo das Tier hingehört. In NRW gibt es auch schon so eine Chippflicht, allerdings bis jetzt nur für größere Hunde.
0: Bis dieses EU-Gesetz für alle Hunde und Katzen in Kraft tritt, dauert es aber noch eine ganze Weile. Für Privatleute gibt es eine Übergangsfrist von 10 Jahren bei Hunden und 15 Jahren bei Katzen. In Düsseldorf ist der Prozess gegen eine Anhängerin der Terrorgruppe IS zu Ende gegangen. Das Oberlandesgericht hat die Frau wegen Mitgliedschaft in einer terroristischen Vereinigung verurteilt, zu 2 Jahren und 3 Monaten Gefängnis. Sie hatte sich den Extremisten in Syrien 2015 angeschlossen und arbeitete für sie als Haushälterin. In den USA tritt eine wichtige Person der Regierung zurück, die Chefin der Geheimdienste Gabbard. Sie begründet das damit, dass ihr Mann an Krebs erkrankt ist. Seit Beginn des Irankriegs waren Gabbard und Präsident Trump nicht immer einer Meinung. Sie hatte vorher Auslandseinsätze der US-Armee kritisiert. Weltmeister Lukas Podolski beendet seine Karriere als Profifußballer. Das hat er mit einem Video auf Instagram bekannt gegeben. Podolski hatte sein erstes Profispiel 2003 für den ersten FC Köln. Zuletzt war er bei Górnik Zabrze in Polen. Die haben morgen ihr letztes Saisonspiel und das wird dann wohl auch das letzte für Lukas Podolski sein. Und dann gucken wir noch nach Essen. Für Rot-Weiß Essen geht es gerade in der Relegation um den Aufstieg in die zweite Fußball-Bundesliga. Im Hinspiel gegen Greuther Fürth steht es eine gute Viertelstunde vor Schluss 1:0 für Essen. Das Relegationsspiel für Essen ist dann am Dienstag. Das Rückspiel.
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0: Am Abend und in der Nacht gibt es nur wenige Wolken und es bleibt trocken. Es kühlt sich ab auf 16 bis 11 und im Sauerland bis 6 Grad. Der Tag morgen bringt viel Sonnenschein und nur wenige, meist dünne Wolken. Es wird noch ein bisschen wärmer und auch schwül. In Waldbröl und Halle bis 28 Grad, in Paderborn bis 29 und in Dinslaken und Bedburg maximal 30 Grad. Und so wird es auch am Sonntag.

0: Also das ist mal eine wilde Kombi. Hey, hier ist Leonard in 1Live Digi. Diese wilde Kombi meinte ich jetzt nicht. Manchmal ist die auch wild, aber kennt ihr ja schon, ich in 1Live Digi. Aber die wilde Kombi, von der ich rede, ist Comedian Abdulkader Shahin. Er ist auf der einen Seite Comedian in unserer Generation Gag, daher kennt ihr ihn unter anderem. Und dann ist er aber auch noch ehrenamtlich aktiv und arbeitet hauptsächlich mit jungen Männern zur Extremismusprävention. Das ist ja spannend.
1: Und das Ding ist, ich mache diese Workshops, ich führe so voll das Doppelleben dadurch. So, auch die Kunst, irgendwie fusioniert alles bei mir die letzten Jahre ineinander. So, ich bin in Hamburg in den dicksten Theaterhäusern und spiele dort die dicksten Shows und hast du nicht gesehen. Und dann gehe ich so runter von der Bühne in mein Auto rein, höre Radio, rauche meine Zigarette, will so friedlich nach Hause fahren, so auf korrekter, weißt du, integriert und so. Und dann bist du so nachts unterwegs, Alter, oder auch hier in NRW, Alter, ich will einfach nur nach Hause. Und dann kommst du an dieser roten Ampel, vor dir ist eine scheiß Kiste, wir warten beide, Ampel wird grün, er fährt nicht. So, und ich denke mir, ey, ruhig bleiben, alles gut. In der Ruhe liegt der Schwanz oder wer das heißt, weißt du, keine Ahnung. Immer schön entspannt bleiben, das wird schon, ne? Der fährt gleich los. Und ich merke so, wie ich immer aggressiver werde, weißt du, ich meine, weil es schon unverschämt nachts, Alter, weißt du, gar nichts, so willst du dich verarschen. So grünes Licht ist grell, Bruder. Grell, Bruder, fahr. Bist du am Handy oder was? Ich werde so zum Deutschen, Alter, ich will's kontrollieren, so Kontrolleur geworden auf einmal, Bulle. Und dann platzt er irgendwann aus mir raus, weißt du. Dann sage ich so, ich hup nicht, weil das verstößt ja gegen die Straßenverkehrsordnung. Ich sage dann ganz höflich, fahr, du Bastard! Grüner wird's nicht! Und am nächsten Morgen gebe ich dann an der Schule so einen Workshop, wie man gewaltfrei kommunizieren kann. Das ist einfach.

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Did It Again heißt er. Und ich finde, diese beiden Sängerinnen blühen zusammen so krass auf, oder? Dieser Track geht so ab, das ist wie, als hätte die eine so ihren Blütenstaub auf die andere übertragen. Und dann blühen die gemeinsam so krass wie so eine komplette Blumenwiese auf. Sarah Larsson in meinem Kopf auf jeden Fall ein Hibiskus. Die hat jetzt schon wieder eine Story bei Insta gepostet mit einer Hibiskusblüte in ihren Haaren. Ich finde, die ist einfach so ein wandelnder Hibiskus, Alter. Und dann habe ich mal geguckt, welche Blume gut zu einem Hibiskus passen würde. Und ich bin auf einen Sonnenhut gestoßen. Tyler wäre auf jeden Fall dann der Sonnenhut. Der hat so schöne rosafarbene Blüten und lässt sich dann voll gut mit dem Hibiskus kombinieren. Und es ergibt so eine harmonische, lebendige Blütenlandschaft, müsst ihr euch vorstellen. Und ich finde, das merkt man in diesem Song komplett. Tyler und Sarah Larsson haben so unterschiedliche Stimmen, machen auch so unterschiedliche Musik, ne? Aber in diesem Track harmoniert es einfach perfekt. Sie haben einen Stil gefunden, finde ich, der bei beiden einfach so gut matcht. Das ist eine Kombi, von der wir nie gedacht hätten, dass es sie geben wird. Aber sie ist so gut und es ist so gut, dass es sie gibt. Das ist also für euch She Did It Again, Tyler und Sarah Larsson. Jetzt für euch in 1FDG.

0: Und jetzt seid ihr dran mit Singen. Ja. Habt ihr es erkannt? Star Wars Universum. Wir sind im Star Wars Universum unterwegs jetzt hier in 1 Live Digi, weil es ist soweit, The Mandalorian and Grogu gibt's jetzt in den Kinos. Das ist der erste Star Wars Film seit fast 7 Jahren, Brünja aus dem Digi-Team. Es gibt da ja auch eine Serie zu jetzt der Film. Was muss ich zum Film wissen?
1: Es geht natürlich wieder um Mando und seinen Adoptivsohn Grogu, also Baby Yoda. Die beiden arbeiten für die Neue Republik und sollen Verbrecher des Imperiums jagen.
2: Geht es nicht um Rache. Es geht darum, einen weiteren Krieg zu verhindern.
1: Ja, dabei nimmt Mando dann einen gefährlichen Auftrag an. Er soll nämlich den Sohn von Jabba the Hutt aus dem Gefängnis befreien. Er erfüllt den Auftrag nicht ganz so, wie er sollte, und die Auftraggeber wollen sich dann an ihm und Grogu rächen. Mehr verrate ich nicht.
0: Ja, okay, nee, nicht mehr spoilern, aber hat sich das Warten jetzt gelohnt? Fast 7 Jahre, also wie findest du den Film?
1: Also es ist jetzt kein revolutionärer neuer Star Wars Angang, aber es ist ein spannender, witziger und wegen Grogu einfach auch viel zu süßer, gut gemachter Star Wars-Film.
0: Glaube ich.
1: Und Pedro Pascal hat mir auch im Interview gesagt, er findet, es ist endlich nochmal ein gigantischer Abenteuerfilm wie früher.
3: These action adventures that I experienced, that kind of shaped me as a kid.
1: Ja, so ein Film wie die, die er als Kind damals geguckt hat und die ihn verändert haben. Darum würde ich auch empfehlen, den Film auf jeden Fall im Kino zu sehen, und es lohnt sich.
0: Okay, dieser Film heißt The Mandalorian and

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1: Die Nachrichten mit Christoph Hoffmann. Guten Abend. Der Hackerangriff auf zehntausende Patientendaten, unter anderem von den Unikliniken Köln und Düsseldorf, könnte für Betroffene zum Risiko werden. Das Bundesamt für Sicherheit in der Informationstechnik in Bonn warnt, dass die Hacker die gestohlenen Infos nutzen könnten, um besonders gut getarnte Betrugsversuche zu starten. Jörg Sauerwein, WDR Bonn.
2: Es sind sensible Daten, die die Kriminellen durch den Cyberangriff in ihre Hände bekommen haben. Vor allem Namen, Adressen, aber auch behandelnde Ärzte, Rechnungsnummern oder weitere Gesundheitsangaben. Mit diesem Wissen könnten zum Beispiel Phishing-Mails oder auch Erpressungsversuche sehr individuell auf mögliche Opfer zugeschnitten werden. Deshalb rät das BSI, nicht hektisch zu reagieren und auf keinen Fall Passwörter, PINs oder Ähnliches herauszugeben. Im Zweifel solle man bekannte Kontakte wie die jeweilige Uniklinik oder den behandelnden Arzt für Rückfragen nutzen.
1: Außenminister Wadefuhl hat die NATO-Partner aufgefordert, die Ukraine mit weiteren Milliardenhilfen zu unterstützen. Wadefuhl sagte beim NATO-Außenministertreffen in Schweden, dass das entscheidend sei für den Erfolg von möglichen Friedensverhandlungen. In der Türkei sind hunderte Menschen auf die Straße gegangen, um gegen einen Gerichtsbeschluss gegen die Oppositionspartei CHP zu demonstrieren. Das Gericht hatte die Absetzung der Parteispitze angeordnet. In Slowenien vollzieht sich ein Machtwechsel. Das Parlament in der Hauptstadt Ljubljana wählte den rechtskonservativen Politiker Janez Janša zum Ministerpräsidenten. Er löst den linksliberalen Robert Golob ab, der in den vergangenen 4 Jahren regierte. Janša will eine Minderheitsregierung bilden, die von einer pro-russischen Bewegung unterstützt wird.
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1: Im Relegationshinspiel zur zweiten Fußball-Bundesliga hat Drittligist Essen den Zweitligisten Fürth mit 1:0 geschlagen. Im Rückspiel würde den Essenern jetzt sogar ein Unentschieden zum Aufstieg reichen. Jan Wochner, WDR Sport.
3: Die Fürther zunächst die bessere Mannschaft mit guten Möglichkeiten in der ersten Hälfte. Dem traf beispielsweise die Latte. In der zweiten Hälfte RWE dann aber besser, druckvoller und mit dem Freistoß und Tor des Abends in der 62. Minute. Ein Freistoß aus 19 Metern hämmerte Mittelfeldspieler Torben Müsel in den rechten Torwinkel. Rund 20.000 Fans an der Essener Hafenstraße feierten den Abend. Die Entscheidung aber fällt im Rückspiel am Dienstag in Fürth.
1: Das Wetter in Nordrhein-Westfalen. In der Nacht kühlt es deutlich ab auf 16 bis 6 Grad. Der Tag morgen bringt dann viel Sonne und nur wenige dünne Wolken. Es bleibt trocken und wird aber zunehmend schwül. In Olpe erreichen die Temperaturen 28 Grad, in Gütersloh 29 und in Duisburg 30 Grad. 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

0: Ihr hört 1Live Diggi, ich bin Janina, hi. Und wer keinen Bock hat, jetzt im Mai bei richtig geilem Wetter rauszugehen, es soll ja solche Menschen geben, dann gibt's hier was für euch. Ein neues Game für die PlayStation 5.
1: Die Sonne ist ewig.
0: Saros heißt das Spiel und Tobi aus dem Digi-Team hat's schon angezockt für euch. Und wir haben ja gerade schon im Intro gehört, die Sonne ist ewig. Ist die Sonne ein Thema in dem Game, Tobi?
2: Ist sie, aber halt nicht unsere Sonne, sondern eine weit entfernte andere Galaxie. Um die dreht sich ein Planet namens Carcosa und den hat die Menschheit besucht, um das wertvolle Element Lucenit abzubauen. Mhm. Dahinter steckt natürlich ein Riesenkonzern, dem der Profit über alles geht. Dazwischen verlieren die Menschen auf dem Planeten auch nach und nach ihren Verstand. Und der Kontakt zu dieser Kolonie, die eben dieses Element abbaut, der ging verloren und unser Held Arjun ist Teil einer Rettungsmission.
0: Okay, was ist das für eine Art von Game, Tobi?
2: Es ist ein Action-Shooter. Wir schauen also Arjun über die Schulter und der Planet, der ist schon ziemlich atemberaubend. Es gibt so riesige Tempelruinen auf schroffen Felsen, rote Pflanzen und auch jede Menge Monster.
0: Okay, und was hat die Sonne damit zu tun?
2: Ja, die Sonne ist ein zentrales Element und wir lösen im Spiel auch tatsächlich immer mal wieder eine Sonnenfinsternis aus. Dann wird alles duster und es wird gefährlicher, die Gegner sind stärker, es wird alles noch actionreicher und noch unheimlicher und vor allem das Sounddesign des Spiels, das löst eine Gänsehaut nach der anderen aus. Also ich empfehle, wenn ihr das Spiel spielt, auf jeden Fall mit Kopfhörern.
0: Sehr nice hört sich das an, finde ich. Dein Fazit, Tobi?
2: Ich bin mega begeistert. Also nicht nur der Sound, auch die Grafik ist wirklich unfassbar stark. Es sieht richtig gut aus. Und dazu ein Science-Fiction-Setting wie aus dem Buch. Plus ein abwechslungsreiches Gameplay auf hohem Niveau. Und auch das Controller-Feedback, also wie der Controller reagiert, wie du die Trigger benutzt, ist wirklich krass und zieht dich ins Spiel richtig rein. Also ich hatte eine sehr gute Zeit.
0: Also unser Spiele-Experte Tobi ist begeistert. Also wenn ihr wollt, gönnt euch Leute. Saros ist neu draußen für die PlayStation 5.

0: kommst du halt einfach nicht ran. Das sind so harte Typen, die so auf Boss machen und so. Und dann hilft es, solche Menschen im Alltag zu erleben und dann zu merken, Digga, nein, wir sind alle gleich, wir sind alle innerlich irgendwie auch immer noch Babys und sind sensibel und zerbrechlich. Ich habe nämlich eine Insta-Story von Dardan und Azad gesehen, die waren jetzt in einem Freizeitpark auf einer Achterbahn und die sind gar nicht klargekommen.
1: Ey, lass mal kurz über diese Achterbahn reden gerade, Alter. Das haben wir doch jetzt nicht umsonst gemacht.
2: Oder ich sag dir jetzt, ich werde das nie wieder in meinem Leben machen, Alter.
0: Die machen das nie wieder in ihrem Leben. Die hatten richtig Schiss auf dieser Achterbahn. Aber bitte, ich mach's jetzt noch mal ein bisschen lauter. Bitte achtet auf die Hintergrundmusik, wenn sie darüber reden.
1: Ey, lass mal kurz über diese Achterbahn reden gerade, Alter. Das haben wir doch jetzt nicht umsonst gemacht.
2: Oder ich sag dir jetzt, ich werde das nie wieder in meinem Leben machen, Alter.
0: Ich kann nicht mehr. Was ist das? Das macht die beiden doch so cute direkt, oder? Wenn man hinten so diese, weiß ich nicht, diese Glockenspiele und so hört. Ich lieb's so sehr. Bitte macht euren nächsten Song einfach in diesem Freizeitpark-Beat, okay? So geil. Aber deren richtige Beats sind auch geil und machen emotional auch was mit einem. Vielleicht was anderes, aber es macht was mit uns. Das ist ihr gemeinsamer Song. Vermisse Dardan und Azad jetzt in 1Live Digi.

0: Hey Digi-People, hier ist Lennart in 1 Live Digi. Was meint ihr? Ist das jetzt sehr uncool oder können wir das machen? Mal nach so ein paar Lebenstipps fragen bei älteren Leuten? Ja komm, vielleicht haben die ja gute Tipps, mein Gott. Lass mal hier dieses ältere Ehepaar fragen, das wir im RBB-Fernsehen gesehen haben. Wie man so halt Beziehung, so ein bisschen Beziehungstipps, wie man lange zusammenbleibt.
1: Also wir haben gestern den 8. Hochzeitstag gehabt.
2: Nein, dann herzlichen Glückwunsch vom RBB. Letzte Frage, was ist ein Garant für eine glückliche Ehe?
1: Dass man sich gegenseitig so akzeptiert, wie man ist.
3: Lutschen, gut lutschen. Vor allem gut lutschen.
2: Gut lutschen?
3: Lutschen.
2: Gut, dann erstmal vielen, vielen Dank.

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1: Die Nachrichten mit Michael Treis. Guten Abend. Außenminister Wadefuhl fordert von den NATO-Partnern ein klares Signal für eine dauerhafte Unterstützung der Ukraine, unabhängig von den USA. Am Rande des NATO-Außenministertreffens in Schweden sagte Wadefuhl, die Ukraine brauche weitere Mittel im Verteidigungskampf gegen Russland. Christina Nagel für WDR aktuell.
2: Umso wichtiger ist es aus Sicht Wadefuhls jetzt nicht nachzulassen in der Unterstützung der Ukraine. Die europäischen NATO-Partner und Kanada müssten sicherstellen, dass das angegriffene Land das bekomme, was es braucht. Und das ist aus Sicht des deutschen Außenministers mehr als allein der 90 Milliarden Euro Kredit, den die EU bereitstellt. Wadefuhl hat in Helsingborg dafür geworben, dass die NATO-Verbündeten bilateral noch einmal eine Summe bereitstellen in der Größenordnung des Kreditanteils, der für die militärische Unterstützung der Ukraine bereitgestellt wird. Das entspricht ungefähr 30 Milliarden Euro.
1: Hacker haben bei einem Dienstleister für Krankenhäuser Daten von Zehntausenden Patienten abgegriffen. Unter anderem bei den Unikliniken in Köln und Düsseldorf und möglicherweise auch bei Kliniken im Hochsauerland. Die betroffenen Patienten sollen bald genauer informiert werden. Das Bundesamt für Sicherheit in der Informationstechnik warnt vor Betrugsversuchen durch die Hacker. Die von der Bundesregierung beauftragte Taskforce zu den Folgen des Iran-Kriegs sieht aktuell kein Problem beim Flugzeugtreibstoff Kerosin. Das sei zwar im Moment teuer, aber in ausreichender Menge vorhanden. Es müssten also keine Flüge ausfallen. Noch unklar ist, ob der Tankrabatt über Juni hinaus verlängert wird. Der gilt seit Anfang Mai und soll Sprit an der Tankstelle bezahlbar halten. In den USA hat Geheimdienstchefin Gabbard ihren Rücktritt angekündigt. Sie begründete den Schritt mit einer schweren Erkrankung ihres Ehemanns. Zuletzt hatte sie aber auch öffentlich eine andere Meinung als US-Präsident Trump im Irankrieg vertreten. Rot-Weiß Essen darf weiter auf eine Rückkehr in die zweite Fußball-Bundesliga hoffen. Im Relegationshinspiel gegen Greuther Fürth setzte sich die Mannschaft mit 1:0 durch. Die Entscheidung fällt dann im Rückspiel nächste Woche Dienstag in Fürth.
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1: Der Kreis Viersen freut sich über einen tierischen Rekord. Offenbar haben die Störche den Niederrhein für sich entdeckt. Gerade sind es dort so viele wie noch nie. Lisa Klasing für WDR aktuell.
3: 15 Brutpaare wurden in diesem Jahr gezählt und die ersten Jungen sind auch schon da. Zum Vergleich, im Jahr 2010 gab es im Kreis Viersen noch kein einziges. Alle 12 Nistplätze, die in den letzten Jahren aufgestellt wurden, sind belegt. Und dazu kommt in diesem Jahr noch etwas, das es bisher so noch nicht gab. Statt auf den Nisthilfen haben Störche auf gleich 3 Bäumen in den Feuchtwiesen nordöstlich von Viersen selbst Nester gebaut.
1: Und das Wetter in Nordrhein-Westfalen. Die Nacht ist oft klar bei 16 bis 6 Grad. Tagsüber viel Sonne und nur wenige Wolken. In Gummersbach bis 28, in Herford 29 und 30 Grad in Düsseldorf. 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

0: Yo, hier ist Lennart in 1 Live Digi. Ist ja gut, wir warten noch ein bisschen, aber eigentlich können wir es kaum erwarten.
1: Was geht, hier ist WizDMC. Ich habe so Bock und kann es kaum erwarten.
0: Ja.
1: Bis bald, Leute. Ich freue mich auf die Show.
0: Ja, WizDMC, wir freuen uns auch auf dich und auf deine Show. Und wir fragen uns ja schon, was ist eigentlich mit dem Festival Sommer 2026? Wann geht's denn endlich mal so richtig los? Mit über 30 Grad, mit Sonne, mit Schwitzen, Tanzen, meinetwegen dann auch mit Festival-Unwetter. Das gehört ja auch irgendwie so, zumindest kurz dazu. Dann im Schlamm weiter tanzen. WizDMC ist auf jeden Fall am Start beim Summer Jam zum Beispiel, beim Summer Jam in Köln Anfang Juli. So, und ich wette, er bringt safe auch seinen neuen Song mit, Wait For You, WizDMC, ganz neu jetzt hier in 1 Live Digi.

0: Schönen guten Tag, Leute, hier ist 1LiveDigi. Wenn ihr einen Bleifuß habt, aber keinen Bock mehr darauf, die ganzen Knöllchen zu bezahlen, dann könnt ihr jetzt zumindest am PC, an der Xbox wieder richtig Gas geben, weil genau dafür erscheint Forza Horizon 6, ist ein neues Rennspiel. Und Tobi aus dem Digi-Team hat schon gezockt und setzt uns mal eben hier auf den Beifahrersitz.
1: Es ist ein Arcade-Rennspiel, also eben keine knallharte Simulation, bei der jeder Krümmel auf der Fahrbahn dich irgendwie rauswirft, sondern kannst du so nebenbei zocken, ne? Fährst vor Wände und das stört nicht, ohne Auswirkungen. Und das ganze Spiel in der offenen Welt. Und hier haben nämlich die Macherinnen und Macher einen großen Traum der Fans erfüllt. Forza Horizon 6 spielt in Japan.
0: Ja, und ist natürlich ein Autorennen.
1: Du bewegst dich erstmal frei durch die Landschaft. Ne? Es gibt Tokio, es gibt Gebirge, es gibt Meer. Und da finden dann immer wieder Rennevents statt, an denen du teilnehmen kannst. Das Horizon aus dem Spieltitel. Ne? Das steht für den Namen eines großen Rennturniers. Naja, und diese Rennen können alles Mögliche sein. Zum Beispiel ein Dirt-Rennen. Da ist also die Strecke teilweise Asphalt, teilweise Gelände, teilweise Matsch. Zum Beispiel geht es auch durch Reisfeld.
0: Und ich habe es eben gesagt, das Spiel kommt raus für Xbox und PC. Und die von euch, die jetzt sagen, aber Mensch, ich habe doch eine Playstation, was mache ich denn jetzt?
1: Da brauchst du noch ein bisschen Geduld. Das soll später im Jahr auch auf der Playstation erscheinen. Und das Warten lohnt sich, weil technisch und grafisch ist es wirklich brillant, so wie man es von Forza gewohnt ist. Multiplayer-Events, die funktionieren absolut reibungslos, um in einer Gruppe Japan zu erkunden und Rennen zu fahren. Das macht richtig Bock und es ist halt abwechslungsreich. Ne? Es gibt ganz viele Autos, ist für Rennspielfans sehr geeignet, aber auch für Einsteiger, weil du gut rangeführt wirst.
0: Guck mal, merkt ihr, dass ich ein Italiener bin. Ich habe eben gesagt, das Spiel heißt Forza Horizon 6. Nein, wir haben es gerade gehört von Tobi, es heißt Forza Horizon 6. Neues Rennspiel, jetzt draußen für Xbox und PC. Irgendwann dann auch für PlayStation.

0: Ich glaube, ich habe eine neue Leidenschaft, Leute. Ich bin Janina, ÖR1Live.de und ich glaube wirklich, ich will Jurorin werden. Dieser ESC, ne? Ich habe den sowas von gejudged. Ich hatte so eine Liste und zu jedem Song habe ich Punkte vergeben. Zur Bühnenperformance, zum Gesang und zum Song an sich. Ey, ich habe es so gefühlt, ne? Ich glaube, das wird mein neues Ding. So Jurorin von irgendwas. Wollte ich ganz kurz mit euch teilen, weil ihr teilt ja auch hier eure Leidenschaft mit uns, weil ihr wisst, wir hier in 1Live.dg, wir lieben es, uns von dem, wofür ihr brennt, anstecken zu lassen. Und Jan aus Wuppertal verteilt leidenschaftlich gern Körbe.
1: Meine Leidenschaft ist eigentlich Sport, vor allem Basketball. Ich habe damit angefangen in Corona, also nur auf der Straße. Ich habe nie im Verein gespielt und da sind wir immer mit unseren Jungs rausgegangen. Wir waren dann jeden Tag draußen, haben das richtig lieben gelernt. Keine Ahnung, wenn ich irgendwas habe in meinem Kopf oder so, kann ich einfach Sport machen. Vergesst alles, macht immer Spaß, man ist mit Leuten zusammen. Ja, da geht man nach Hause oder man geht noch mit den Leuten Döner essen oder so, redet noch. Ist einfach immer schön, bringt zusammen und macht immer Spaß. Wenn irgendwelche anderen Leute Probleme haben oder irgendwas haben, einfach rausgehen, Sport machen, vergisst man alles und einfach komplett perfekt.

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1: Die Nachrichten mit Michael Treiß. Guten Morgen. Apotheken dürfen bald mehr Gesundheitsleistungen anbieten. Der Bundestag hat einer Reform zugestimmt. Welche Aufgaben Apotheken übernehmen dürfen, erklärt Lisa Bertram, WDR aktuell.
2: Erstens Impfungen. Man kann sich ja schon jetzt in der Apotheke gegen Grippe oder Corona impfen lassen. Da sollen Impfungen gegen Tetanus oder FSME, also Infektionen durch Zeckenbisse, dazukommen. Dann soll man in Apotheken mehr Tests und Beratungen bekommen, zum Beispiel Blutabnahmen, Tests auf bestimmte Viren oder Vorsorge zum Thema Rauchen. Und drittens soll man in bestimmten Fällen auch verschreibungspflichtige Medikamente bekommen, ohne Rezept vom Arzt.
1: Außenminister Badefuhl hat die NATO-Partner aufgefordert, die Ukraine mit weiteren Milliardenhilfen zu unterstützen. Beim NATO-Außenministertreffen in Schweden sagte er, dass das entscheidend sei für den Erfolg von möglichen Friedensverhandlungen. In Slowenien vollzieht sich ein Machtwechsel. Das Parlament in der Hauptstadt Ljubljana wählte den rechtskonservativen Politiker Janez Janša zum Ministerpräsidenten. Er löste den linksliberalen Robert Golob ab, der in den vergangenen 4 Jahren regierte. Janša will eine Minderheitsregierung bilden, die von einer pro-russischen Bewegung unterstützt wird. In der Türkei sind hunderte Menschen auf die Straße gegangen, um gegen einen Gerichtsbeschluss gegen die Oppositionspartei CHP zu demonstrieren. Das Gericht hatte die Absetzung der Parteispitze angeordnet. Bei der Demonstration sprach auch der abgesetzte Parteichef. Er sagte, es gehe um die Demokratie und das Mehrparteiensystem in der Türkei. Fußballweltmeister Lukas Podolski beendet seine Karriere als Profifußballer. Wie der 40-Jährige in den sozialen Netzwerken mitteilte, wird das Spiel seines polnischen Clubs Górnik Zabrze morgen sein letztes sein. Podolski spielte unter anderem für den 1. FC Köln und Bayern München. Mit dem deutschen Nationalteam gewann er 2014 in Brasilien den WM-Titel.
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1: In Bonn ist wieder die Science-Fiction-Messe FedCon gestartet, zu der unter anderem auch Stars aus Star Trek und etliche Fans anreisen werden. Torben Krull, WDR Bonn.
3: Die Veranstaltung lockt bereits seit 1992 jedes Jahr von überall Fans von Science-Fiction, Fantasy und Mystery ein. Das Programm im Maritimhotel in Bonn startet täglich um 10 Uhr mit Sonderausstellungen, Lesungen und Vorträge. Abends enden die Tage mit Themenpartys und Live-Konzerten. Zu der FedCon werden auch einige bekannte Gesichter aus der Filmindustrie nach Bonn reisen, die für Fotos mit den Fans bereitstehen und Autogramme verteilen. Mit dabei sein wird unter anderem Schauspieler Paul Wesley aus einer der Star Trek-Serien.
1: Und das Wetter in Nordrhein-Westfalen. Die Nacht ist oft klar bei 16 bis 6 Grad. Tagsüber gibt es viel Sonne und nur wenige Wolken. Es bleibt überall trocken und es wird zunehmend schwüler. In Waldbröl bis 28 Grad, in Höxter 29 Grad und maximal 30 Grad gibt es in Bedburg. 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

0: Ihr kennt sie alle noch, oder? Nairobi, Tokio, Berlin, Moskau, Manila, Denver, Stockholm. Ihr wisst, das ist keine Urlaubswunschliste. Das ist die Crew aus der Serie Haus des Geldes. Ihr hört 1Live Digi mit mir, Janina. Und ich sage euch, Leute, bei Haus des Geldes gibt's wohl jetzt was Neues. Wir checken das mit Digi-Kollege Jochen. Aber ey, Jochen, es gibt doch jetzt keine 6. Staffel, oder?
1: Jetzt erstmal die nächste Staffel vom Spin-Off. Berlin und die Dame mit dem Hermelin. Bisschen umständlicher Titel. Wer Haus des Geldes kennt, der weiß, Berlin ist ein Meisterdieb und der Brudi vom berühmten Professor.

0: Yes, aber braucht man diese Vorkenntnisse? Also ich habe die Serie komplett zweimal gesehen, alle Staffeln, aber vielleicht der andere nicht.
1: Eigentlich nicht so viel. Das spielt alles zeitlich vor Haus des Geldes, also das kann man auch geflissentlich weglassen, wie schon die erste Staffel vor Haus des Geldes. Da haben Berlin und seine Gang in Paris teuren Schmuck stibitzt und jetzt sind sie in Sevilla. Dort gibt es einen Herzog und der hat von dieser ganzen Aktion Wind bekommen.
2: Ich bin ein wahrer Bewunderer von Ihnen. Ich will, dass Sie etwas für mich stehlen. Ein Gemälde von Leonardo da Vinci. Die Dame mit dem Hermelin.
1: Ja, die möchte er gerne für seine Sammlung ein Gemälde im Wert von 300 Millionen.
0: Alter, okay, das wäre ein richtig nicer Fang. Aber du hast ja gerade schon erzählt auch, Berlin ist nicht ganz so Fan von diesem Herzog, ne? Und dreht jetzt wohl diesen Spieß um. Also ich finde, das klingt auf jeden Fall sehr spannend, oder?
1: Ja, schon. Also man erfährt das natürlich auch noch. Aber die Serie hat ein bisschen ein anderes Problem. Ich habe mir echt extrem oft an den Kopf gefasst, weil Charaktere irgendwie sehr dämlich handeln. Und es geht wirklich extrem viel um Beziehungen und Romanzen. Also es war ein Haus des Geldes auch schon immer.
0: Ja, true.
1: Aber diesmal hat es für mich echt ein bisschen die Spannung gekillt. Also mehr verliebt in Berlin als Berlin und Hermelin.
0: Oh.
1: Ja, leider schwächer als die erste Staffel, muss ich sagen.
0: Oh Mann, ey. Schade eigentlich, weil ich hab's geliebt. Haus des Geldes habe ich geliebt. Aber ich bin ehrlich, Leute, mir reicht schon, diese bekannten Gesichter wieder zu sehen. Also, wenn es bei euch auch so ist, Berlin und die Dame mit dem Hermelin läuft ab jetzt auf Netflix.

fühle mich gerade wie so eine beste Freundin. So, ich bin so richtig stolz und könnte die ganze Zeit sagen, yes, go girl, go girl. Genauso fühle ich mich, wenn ich die Musik von Flo höre. Das ist eine R&B Girl Group aus London. Und diese drei Ladies, die lösen so viele Glücksgefühle aus, weil die alle drei einfach so crazy gut singen. Und wenn die dann noch zusammen singen, ey, ich habe so krasse Destiny's Child Vibes. Ich hoffe, ihr wisst, was ich meine. Ich habe nämlich ein Tiny Desk Konzert von denen gesehen. Vielleicht kennt ihr das. Da spielen Künstler so eine kleine Live-Session. Das ist voll bekannt. Und oh mein Gott, ich feiere die Session von Flo so sehr, weil die da so heftig live singen. Achtet mal bitte auf die Harmonies, die zusammen singen.

0: wunderschön, oder? Es ist so wunderschön. Und ich schaffe es einfach, mir noch mehr Destiny's Child oder so Pussycat Doll Vibes zu geben mit ihrem Song Leak It. Das ist einfach purer R&B. Hört ihr gleich hier in 1Live.dg. Das sind Beats, zu denen die drei auch noch heftig tanzen in ihrem Musikvideo. Ihr merkt, ich bin komplett geflasht von diesem Gesamttalent. Hier sind Flo mit Leak It für euch in 1Live.dg.
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0: Ihr hört eins live. Diggi, Lisas hier, hi. Wann habt ihr so das letzte Mal gedacht, nee, also Leute, heute Abend mache ich wirklich richtig, richtig ruhig. So, ich bin auch in einer Stunde wieder weg, also macht euch wegen mir mal hier gar keinen Stress. Und dann ist es aber ein bisschen eskaliert. Das kennt auch Digi-Hörerin Carlotta, aber bei ihr eher so ruhige Eskalation.
1: Ja, eigentlich jeder spontane Abend, wenn ich mich mit meiner Schwester und noch zwei Freunden treffe, ja, dann kochen wir zusammen, haben einen lustigen Spieleabend und das geht auch gern dann mal bis 1-2 Uhr und die Zeit ist dann verflogen und es war halt ein Top-Abend.
0: So, unerwartete, semi-ruhige Eskalation, aber trotzdem Top-Abend, kennt auch dieser Kollege hier vom Instagram-Kanal vom SWR Sport. Diesen Freiburg-Fan haben sie sich geschnappt, nachdem sein Verein das Halbfinale der European League gewonnen hat. Ja gut, vielleicht war es ein bisschen ruhige Eskalation bei ihm, weil mehr ging mit seiner Stimme dann auch nicht.
2: Moritz!
3: Hast du Moritz weggedrückt?
2: Nein, ich bin zu nervös. Meine Stimme ist auch daheim geblieben. Komplett Eskalation, gerade meinen Lehrer getroffen. Der ist auch voll. Herr Lemke, ich grüße Sie. Ich hoffe, Sie kriegen keine Probleme.
3: Wie geht's bei dir jetzt weiter?
2: Ja, feiern. Feiern, volles Rohr. Ich fühl's, ist geil. Istanbul ist nur einmal. Geil.
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1: Die Nachrichten mit Michael Theis. Guten Morgen. Der deutsche Außenminister Wade Pfuhl hält das Verteidigungsbündnis NATO trotz der Meinungsverschiedenheiten mit den USA für stark. Er sagte in der ARD, die Vereinigten Staaten seien nach wie vor ein verlässlicher Partner. Ulf Hilbert für WDR aktuell.
2: Der Außenminister betonte, das Treffen mit seinen NATO-Kollegen im schwedischen Helsingborg habe gezeigt, dass das Verteidigungsbündnis größer und stärker sei als je zuvor. Es sei eine gute Nachricht, wenn die USA zusätzliche 5000 Soldaten in Polen stationieren wollen. Die Gefahr für Europa gehe von Russland aus, so Wade Pfuhl. Deswegen müsse die NATO vor allem im Osten Präsenz zeigen. Das sei auch gut für Deutschland. Auf dem Außenministertreffen der NATO sind sich die Teilnehmer einig gewesen, dass die Europäer künftig mehr Verantwortung im Verteidigungsbündnis übernehmen müssen.
1: Apotheken dürfen in Zukunft auch Impfungen und Schnelltests anbieten. Der Bundestag hat eine Reform beschlossen. Demnach können Apotheker in bestimmten Fällen auch verschreibungspflichtige Medikamente ohne Rezept rausgeben. Hacker haben bei einem Dienstleister für Krankenhäuser Daten von Zehntausenden Patienten